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0: Leben.
1: Apache mit Morgen. Damit sind wir doch beim Thema. Guten Morgen und so, ne?
2: 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Kuckuck, Kuckuck.
3: Ruft's aus dem Studio.
1: Was ist los hier?
4: Hallo, guten Hallo. Morgen.
3: Also ich höre auf jeden Fall, ich habe eine neue Mikroeinstellung. Ich höre mich so nah wie seit Jahren nicht mehr.
1: Er sitzt in seinem eigenen Ohr drin.
3: Ist ja krass.
1: Falls irgendjemand sich wundert, was hier los ist, wir sind gerade umgezogen. Wir sind in so einem neuen Studio. Das heißt also auch hier die ganze Zeit ist nochmal, alles neu. Wo sind die Knöpfe? Wo muss man hingucken? Wo muss man hindrücken? Wer seid ihr? Was macht ihr hier?
3: Wir fahren ein neues Auto. So fühlt sich das an.
1: So, genau richtig. Und wir haben das Gaspedal noch nicht gefunden. Aber ich glaube, der Knopf sieht ganz gut aus.
3: Gaspedal und Bremse verwechseln sollte man auf jeden Fall nicht.
1: Nee, das klappt schon hier.

Für heute Abend. Ich meine, morgen ist ja Feiertag. Ihr könntet heute Abend ein bisschen was machen. Wetter ist nicht so geil. Das heißt, draußen am Deich sitzen passt nicht so, wie man es sich sonst im Frühling wünschen würde. Aber vielleicht habt ihr Bock, ins La Viva zu gehen. Zur Bremen Next Club Night. Da sind wir heute am Start auf drei Areas mit Afro, Hip-Hop, Latin, House, EDM. So früher 2000er Hip-Hop oder Y2K Hip-Hop, wie ihr es nennen wollt, R&B. Das Line-Up ist auf jeden Fall sehr stabil. Und das Ganze kostet nur einen Tenner Eintritt, inklusive Garderobe. Also, wenn ihr Bock habt, unter anderem zu sowas abzugehen in der dritten Area mit Miami Lens, dann wird das genau euer Ding. Außerdem noch auf dem Lineup Moritz Bull und Kalle Neu, kennt ihr natürlich hier auch, von Bremen Next. Daniel ist mit dabei, Jensen ist mit dabei, Adrenalin ist mit dabei. Heute Abend geht's los. Also wenn ihr Bock habt, wisst ihr Bescheid, hier ist einer der Pläne, die ihr heute Abend in die Tat umsetzen könntet. Und hier ist Rihanna vor allem mit Breaking Dishes.

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So viele Gefühle zu diesem Track. Also erstmal dachte ich so, Vossi Bob, was ist das für ein bescheuerter Name für einen Song überhaupt? Und dann habe ich gecheckt, ach so, Vossi ist dieses Courvoisier, also dieser Drink. Und Bob ist dann halt quasi so mit dem Kopf so nicken, also ne, leicht einen Sitzen haben und dann mit Gewinnerattitüde, weil man diesen dumm teuren Drink sich reingeballert hat, irgendwie das. So, Nummer eins. Nummer zwei, war ich voll enttäuscht, warum macht er auf einmal so einen komischen Beat und rappt so komisch? Ich wollte Stormzy doch auf Grime Beats hören. So, wer jetzt nicht weiß, wovon ich rede, ist auch egal, nevermind. Wie gesagt, war nur mein Gefühl, als ich diesen Track das erste Mal gehört habe und das zweite Mal und das dritte Mal. Aber es hat den Test der Zeit bestanden sozusagen, immer noch in der Next Playlist und jedes Mal, wenn es kommt, fange ich tatsächlich auch an, so mit dem Kopf hin und her zu nicken. Also ich bobbe zumindest auf jeden Fall. So, weiter mit James Hype, das ist Waterfalls. Hold on.

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0: Ich mag den Song mehr, als mir eigentlich lieb ist, zuzugeben.
1: Du magst den Song mehr, als er dich mag.
0: Nein, Mann. Obwohl, vielleicht auch, weiß nicht. Lady Gaga und Doechii mit Runway. Okay.
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0: Was hat Patrick um 6:30?
1: Union und SPD haben sich rund 6 Stunden im Koalitionsausschuss beraten. Es ging vor allem um das Thema Reformen und um mögliche Entlastungen wegen der hohen Energiepreise. Details wurden noch nicht genannt. Die Pathologie des Klinikums Bremen-Mitte soll voraussichtlich ab Juli von einem anderen Institut übernommen werden. Damit reagiert das Krankenhaus auf die falschen Brustkrebsbefunde, die im vergangenen Jahr durch die Pathologie entstanden waren. Eine externe Aufarbeitung der Fälle blieb bislang aus. Und in Cannes hat das internationale Filmfestival begonnen. Über 20 Filme sind im Rennen um die Goldene Palme. Zum Auftakt bekam der Herr der Ringe-Regisseur Peter Jackson eine Ehrenpalme. Das Wetter heute Morgen. Sonne und Wolken im Wechsel. Also es ist eigentlich einigermaßen okay erstmal. Wir können ab und zu mal einen Schauer bekommen, aber jetzt gerade ist es noch gut. Ab Nachmittag ist es dann nicht mehr gut. Oder zumindest ab Mittag, da gibt es dann mehr Regen.
0: Okay, warte, ja, nochmal. Gut. Ich dachte, du bist fertig.
1: Also nachmittags gibt es mehr Regen.
0: Ich hatte das mit der Ehrenpalme.
1: Max, mich auch. Mich auch, die Ehrenpalme hat mich auch rausgebracht. 14 Grad kriegen wir heute.
0: Okay, so, wollen wir?
1: Ja.
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1: Da kann man sich so viel Schönes drunter vorstellen, dass jemand eine Ehrenpalme kriegt. Da könnten wir jetzt mal eigentlich mal eine Umfrage machen. Hast du schon mal eine Ehrenpalme bekommen? Und dann einfach mal hören, was die Leute sagen.
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0: Loot und Metafix mit Big City Life aus Bremen. Hier ist nichts mit Big City Life, hier ist eher so Small City Life. Und jetzt geht's weiter mit Welcome to Miami und das passt vom Wetter her auch einfach überhaupt nicht. Guck raus, der Himmel sieht schön aus, aber es ist trügerisch, weil draußen Wind voll kalt und nervt. Und Mann, ich hab voll Bock auf Frühling. Hier kommt der Frühling im Radio. Wie gesagt, Welcome to Miami. Augen zumachen und einfach vorstellen. Bisschen irgendwie am Beach chillen und sowas. Korrekt.
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0: So, was soll ich jetzt eigentlich machen nach der Schule am besten? Wie läuft das Erwachsenenleben? Wir haben ein paar ältere Leute gefragt, die Tipps für euch gegeben haben.
1: Macht das, wo ihr wirklich Lust zu habt.
2: Nicht sich irgendwo reindrängen lassen, in irgendeinen Beruf oder in irgendeine Sache.
3: Bei dir selber bleiben, dass du nicht mitgehst mit der ganzen Menge.
4: Ja, die letzte Frau, die aus Holland so gefühlt kam, vom Akzent her, ne, hat man so ein bisschen gehört, sagt irgendwie eigene Träume verfolgen lassen, sich nicht irgendwie vom Weg abbringen lassen, weil sonst kann man es eventuell bereuen.
2: Hätte viel lieber irgendwas Kreatives gemacht, Handwerkliches oder so. Und ja, dadurch, dass meine Eltern mich da so ein bisschen reingedrängt haben, bin ich da auch geblieben. Und ich bereue das ein bisschen, ja.
5: Ja, jeder hat etwas, denke ich schon.
3: Und man lernt davon. Wenn man davon lernt, ist es gut.
5: Nichts ist eigentlich falsch, wenn man da lernen kann.
6: Immer Sachen, die man gerne anders gemacht hätte, aber das sind Kleinigkeiten. Letztendlich sind wir alt geworden, wir sind zufrieden. Von daher denke ich mir mal, wir haben alles richtig gemacht.
0: Digga, der Shit ist richtig deep, ne?
4: Ja, ich war gerade so, wie sie am Ende sagt, nicht alles perfekt gelaufen, aber ey, wir sind ja alt geworden. Irgendwie haben wir es geschafft.
0: Geil.
4: Enjoy the ride.
0: Gute Message für den Morgen.

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0: Leroy, she don't need to know. Um 7 Uhr bei Bremen Next. Ach, Tietje, du laberst doch hier wieder witziges Zeug.
1: Also Stanna hat mich gerade richtig beleidigt, hat gesagt, ich habe einen Ballerkopf. Aber ihr müsst wissen, er ist einfach nur eifersüchtig, weil ich habe schöne Haare und er hat keine Haare. Und ich habe ihm gerade auch gesagt, so sag mir doch einfach, dass du meine Haare willst und darauf eifersüchtig bist.
2: Wisst ihr was? Mein Job ist eigentlich der geilste. Ich sitze daneben.
0: Trinkst du Kaffee?
1: Das Ding ist, wir dissen uns seit 15 Minuten.
2: Guck mir das einfach zu. Ich guck mir das zu, vor allen Dingen. Ist nicht mal deutsch, aber egal.
0: Das,
2: ihr wisst, was ich meine.
0: Das hast von Dietschler abgeguckt.
2: Ich guck mir das weiterhin an.
1: Alles gut.
2: Alles klar, ich bin hier. Dafür zahlen andere Leute Geld, um solche Fights zu sehen. Und ich
1: mach dich bereit, ich komme jetzt gleich.
2: Ich sehe sowas einfach live.
0: Und dann? Was dann?
1: Das kann ich jetzt leider nicht sagen.
0: sie sagt so, ich gebe dir einen Leberhaken und will so auf die linke Seite meines Oberkörpers schlagen.
2: Ist die Leber da nicht?
0: Nee, da ist die Leber leider
1: Siehst
0: nicht.
1: Siehst du? Dann, es liegt nicht an mir. Ich streiche gleich deine Glatze, aber anders.
2: Leute, es ist wirklich Kino.
0: Reicht auch jetzt.
2: Ich möchte Popcorn.
0: Okay, tschüss.

ist einfach so ein Brett, seit das Ding rausgekommen ist. Dann war es 2006 oder sowas. Ich glaube Ende 2006, wenn mich nicht alles täuscht. Chamillionaire und Crazy Bone mit Ridin. Der Typ hat übrigens, das habe ich danach dann irgendwann rausgefunden, also Chamillionaire selbst, hat er ja so, der hat viele Mixtapes gedroppt, dann hat er irgendwie so ein, zwei, weiß nicht, größere Hits in Anführungsstrichen gehabt, unter anderem den hier, der hat ihm auf jeden Fall richtig gut Kohle reingespielt und danach hat er angefangen so in Tech zu investieren, also so in Technikunternehmen und keine Ahnung, Softwareentwicklung und so ein Kram und ist damit wohl irgendwie angeblich scheiße reich geworden, also ja, smarter Business Move auf jeden Fall, eine coole Story am Rande, einfach mal so. Jetzt machen wir weiter mit ein bisschen Drum and Bass, ja? Scheife X und King zusammen mit La Prima ist genau das Richtige, was ich jetzt brauche. Ich habe den Kaffee hier, da draußen scheint ein bisschen die Sonne, es sieht schön aus. Jetzt noch ein bisschen Drum and Bass, um in den Tag reinzustarten, Digga, beste Leben.

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0: A Second Voice mit Let Me Be und 20 nach 7. Also wenn es einem mental mal nicht so gut geht, dann ist das eine ziemlich persönliche Sache, wie man am besten damit umgeht, ne?
1: Ja, viele vertrauen sich vielleicht einen Kumpel oder Freundin an. Manche gehen auch auf ChatGPT zu oder einen anderen KI-Bot. Aber in letzter Zeit gibt es jetzt wohl einen neuen Weg. Marisa aus Next Team, du hast dir den mal angeguckt.
2: Genau, und zwar die sogenannten Safe Space Apotheken. Die sind sogar extra für junge Menschen, kommt von einer Initiative der Bewegung Our Generation Z.
0: Und da kann man dann einfach so hingehen?
2: Yes, ist auch for free und ohne Termin. Geht darum, erstmal mit Apothekerinnen und Apothekern zu quatschen, sich denen anonym anzuvertrauen. Da bekommt man dann erstmal so eine erste grobe Orientierung, was vielleicht helfen könnte bei den mentalen Struggles.
1: Aber Apothekerinnen und Apotheker sind ja jetzt keine Therapeuten, ne?
2: Nee, das stimmt und das soll auch kein Therapieersatz sein. Trotzdem ist es für Dr. Schwänzer nur logisch, dass Apotheken dafür genutzt werden. Er ist Inhaber der Kosmos Apotheke in Bremen.
3: Wir machen ja den ganzen Tag in der Apotheke nichts anderes, als Menschen willkommen zu heißen und in sie hineinzuversetzen und zu schauen, was kann ihnen gut tun, wie können wir ihnen helfen.
2: Da geht's eher darum, an Ärzte oder Ärztinnen, Beratungsstellen oder Selbsthilfegruppen oder so zu vermitteln.
0: Ach so, also geht's, dass man als betroffene Person quasi sich nicht selbst um alles kümmern muss.
2: Genau, und eine Apotheke ist ja einfach deutlich niedrigschwelliger zu erreichen im Vergleich zu einem Psychotherapeuten. Und da kommt noch dazu, dass für Apothekerinnen und Apotheker ja auch eine Schweigepflicht gilt. Also die dürfen das nicht einfach weitererzählen.
1: Okay, und gibt's so eine Art Apotheke in Bremen auch schon?
2: Nee, also eine fertige Safe Space Apotheke gibt es nicht in Bremen, aber die Kosmos Apotheke ist auf dem Weg dahin. Eine Übersicht dazu gibt es auf der Website des Markts der Gesellschaft, kann man einfach googeln. Aber so richtig funktioniert das noch nicht, also mir wurde die Karte da zum Beispiel nicht angezeigt. Alternativ kann man sich auch einfach direkt über Insta an diese Initiative Our Generation Z wenden und nach der nächsten Apotheke fragen.
0: Okay, also Stand jetzt ist das doch nicht ganz so niedrigschwellig. An sich sind diese Safe Space Apotheken aber eine ziemlich geile Idee, die Umsetzung ist noch ein bisschen ausbaufähig.

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0: Fred again, Anderson Park und Chica mit Places to Be.
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0: Also Patrick um 7:30.
2: Im Milka-Prozess am Bremer Landgericht wird nachher eine Entscheidung erwartet. Die Verbraucherzentrale Hamburg hatte gegen den Hersteller Mondelez geklagt. Demnach wurde das Gewicht von Schokoladentafeln um 10 Gramm reduziert, ohne deutlich darauf hinzuweisen. Union und SPD haben sich rund 6 Stunden im Koalitionsausschuss beraten. Es ging vor allem um das Thema Reformen und um mögliche Entlastungen wegen der hohen Energiepreise. Details wurden nicht genannt. Studieren in Bremen wird teurer. Der Semesterbeitrag an der Uni steigt im nächsten Semester um 18 Euro auf 443 Euro. Grund dafür sind die gestiegenen Kosten für das Deutschlandticket. Heute geht's ganz gut los. Also jetzt, wer so in Bremen den Himmel anguckt, der ist blau, sieht ganz gut aus. Aber ab Mittag, da kommt mehr Regen dazu, teilweise auch richtig kräftiger Regen. Und es wird ungemütlich bei uns. Maximal bekommen wir heute zwischen 11 und 14 Grad.
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0: Das war ein Hammer-Satzbau gerade.
2: Wieso?
0: Wer in Bremen den Himmel anguckt, der ist blau. Aha.
2: Ja.
0: Das weißt du doch nicht.
2: Nee, das weiß ich nicht. Das ist eine Unterstellung, ne?
0: Ja.
2: Das möchte ich nicht allen Menschen hier auf dem Mittwochmorgen unterstellen, dass ihr so blau seid wie der Himmel.
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0: Also in wenigen Städten ist Studieren so teuer wie hier bei uns in Bremen. Und jetzt müssen sich die Studis darauf einstellen, haben wir gerade auch im Update schon gehört, dass im kommenden Wintersemester einfach noch teurer wird. Dietschel, was los?
1: Also der Beitrag steigt einfach wieder um 18 Euro und liegt dann mal gut bei 443 Euro und 25 Cent. Das ist natürlich mega kacke für alle Studis. Allein im letzten Jahr ist der Semesterbeitrag immer wieder in die Höhe gegangen. Teilweise gab es ja diese Boykottaufrufe und eigentlich hat der Senat beim letzten Mal versprochen, die Kosten für Studis nicht weiter zu erhöhen. Ja, Plot-Twist, und das finden die Studierenden logischerweise nicht so geil.
2: Dass da nicht genug Geld von der Politik in Studenten reingesteckt wird, ist halt einfach beschissen, weil es einfach Kürzungspolitik ist.
3: Also ich finde das ehrlicherweise nicht so gut und das zeigt halt einfach, dass Politik nicht richtig kommunizieren kann.
4: Es war ja ein Versprechen und das fühlt sich natürlich als Studentin dann nicht so gut an, wenn es irgendwie immer höher geht.
5: Der Grund ist, haben wir im Update gehört, dass die Kosten für das Deutschlandticket auch höher geworden sind.
1: Genau.
5: Jetzt frage ich mich so ein bisschen so, wieso hat das mit den Semestergebühren zu tun?
1: Ja, das heißt, wenn das Deutschlandticket teurer wird, dann ist auch diese günstigere Variante für die Studis auch teurer.
5: Ach so, weil die Studis ja auch so ein Semesterticket bekommen.
1: Genau.
5: Ah, ja,
1: und
5: ja.
1: Das Semesterticket ist ja in diesem Beitrag mit drin. Das sollte ursprünglich vom Haushalt auch wieder ausgeglichen werden, hat zumindest das Bremer Wissenschaftsressort gesagt. Jetzt hat es mit den Abläufen aber zeitlich nicht so hingehauen und bedeutet für die Studis, wir müssen noch warten.
0: Bis wann?
1: Bis das wieder sinkt, bis zum Sommersemester 2027.
0: So Gott will, Digga.
1: Ja, wirklich, inshallah, sage ich nur dazu. Bedeutet noch fast ein ganzes Jahr warten für alle, die, wie ich zum Beispiel, im sechsten Semester gerade sind und ihre BA eigentlich aufs nächste Semester schieben wollten. Leute, jetzt habt ihr doppelten Ansporn, das in diesem Semester anzumelden, damit du nicht fürs nächste Semester unnötig noch Geld bezahlen musst.
5: BA, das heißt Bachelorarbeit.
1: Bachelorarbeit.
5: Versuchen jetzt alle Studis jetzt durchzuziehen.
1: Genau, jetzt anmelden, weil wenn du die jetzt anmeldest, musst du für nächstes Jahr keine Semestergebühren bezahlen.
5: Ah.

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1: Das ist genau der Sound, zu dem ihr heute Abend steigen gehen könnt, wenn ihr Bock habt. Morgen ist ja Feiertag und heute Abend ist die Bremen Next Club Night im La Viva am Start. Afro, Hip-Hop, Latin, House, EDM, Y2K, Hip-Hop, R&B und eben einfach so Bretter für den Dancefloor. Unter anderem mit unserem Brudi Jensen. Den kennt ihr natürlich von Bass Drive auch. Oder Miami Lenz kennt ihr auch von Bass Drive. Oder Moritz Bö und Kalle Neu. Die haben ja hier auch ihre Show, die kennt ihr von Push. Und dann sind natürlich die La Viva Residents auch noch mit dabei. Das Ganze kostet 10er, also super auf entspannt, inklusive Garderobe. Also müsst ihr euch nicht mal Gedanken machen bei dem Kackwetter, wenn ihr da hingeht heute Abend, wenn es regnet oder kalt ist, wo ihr eure Jacke noch verstaut. Das ist einfach alles direkt im Eintrittspreis mit drin. Also wisst ihr Bescheid, heute Abend im La Viva wird abgerissen, Dicker, ja? Gut. Das ist übrigens auch so der Sound, den ihr da heute Abend euch abholen könnt. Michelle und Solto, das ist Jamaican.

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0: Doja Cat mit Jealous Type. Der eifersüchtige Typ oder die eifersüchtige Typin.
1: Seid ihr eifersüchtig?
2: Nee, mittlerweile nicht mehr.
1: Am Anfang der Beziehung?
2: Ja, am Anfang war ich schon eifersüchtig, aber mittlerweile denke ich mir so, boah, ich habe gar keine Kraft, eifersüchtig zu sein.
1: Ja.
2: Und mein Partner gibt mir halt auch keine Gründe.
1: Ja.
2: So manchmal ein bisschen stressen macht Spaß, gebe ich zu.
1: Was heißt manchmal ein bisschen Stress macht Spaß?
2: Stress ja, so ein Absicht? Bisschen so.
1: Du ihn stresst manchmal so ein bisschen?
2: So ein bisschen so, ja, warum hat die dich so angeguckt?
1: Fandst du die hübsch? Ja. Fandst du die hübsch?
2: Ja, sag mal. Los,
0: oh, ich schwöre, so eine bist du. Ich schwöre, genau so eine bist du.
1: Aber du machst das eher ein bisschen auf lustig, glaube ich.
2: Ja, ne? Ein bisschen auf lustig, so ein bisschen Gilli-Gilli.
0: Ja, genau, so nennst du das. Aber trotzdem, ich bin mir sicher, dein Magger weiß auch, da schwingt so ein bisschen so, Spaß, ernst. Ja. Ja, ich weiß ja, wie das ist, wenn du hier auch so ein bisschen Gilli-Gilli machst. Und du ja. Das schwingt immer auch ein bisschen.
1: So ein bisschen FBI ist da schon mit dabei, ne?
0: Ja, guck mal, wie sie
2: Let
0: lacht.
2: Let me live.
0: Ja, klar, lebt doch, ist doch gut, klar. 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

Pagel mit 10 von 10. Um 8.08 Uhr. Der nächste Track, der jetzt kommt, hat mir die letzten Wochen ganz, ganz miesen Ohrwurm beschert und ich wusste immer nicht, was es ist, weil, also lass mich kurz erklären, ihr werdet es gleich auch checken, wenn ihr es dann hört, weil es gibt kein Refrain mit einem Gesang, an den ich mich erinnern konnte, sondern es gibt nur eine Melodie, die gespielt wird, weil es wie so ein Dance-Track quasi ist und die Melodie war die ganze Zeit in meinem Kopf, aber ich war nicht so, Digga, ja, wie soll man denn nach einer Melodie suchen? Da machst du das irgendwie vor, ja, das geht so, und dann sind sie, ja, alles klar, Bro, komm, laber mich nicht voll. Aber ja, das ist der Track auf jeden Fall hier. Aha. Alok und Khaled, Dive Into Me.

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0: Olivia Dean mit Man I Need.
1: Nationalspieler Dennis Undaff und ich haben was gemeinsam.
0: Was?
1: Wir kommen beide aus Achim.
0: Wow, Digga.
1: Achim.
0: Glückwunsch.
1: Also hat er auch 5 Jahre lang gespielt, bevor er dann seine Fußballkarriere natürlich in anderen Vereinen fortgesetzt hat. Man kann nicht für ewig bei Achim bleiben, ist klar. Heute spielt er beim VfB Stuttgart und ist immer noch TSV Achim-Fan.
2: Im Dorf ist es auf jeden Fall wichtig für die Kinder, für die Jugendlichen, dass sie immer hierher kommen können, Fußball spielen können, dass sie sich hier weiterentwickeln. Wir haben ja gerade auch schon gehört, sehr viel wird für den Frauensport gemacht, dass die Frauen auch hier Fußball spielen. Der Kunstrasenplatz ist hier riesig geworden, da wird noch mal mehr gebaut, deswegen finde ich toll. Da ist für die kleinen Kinder mehr zum Spielen. Deswegen ist es gut, dass sie sich weiterentwickeln. Ich glaube, das brauchen wir. Und man ist bei TSV Achim in guten Händen.
1: Ja, das hat er in einem Interview erzählt. Das findet ihr auch in voller Länge auch auf dem YouTube-Kanal vom VfB.
2: Wir haben die Jugend eigentlich jeden Tag zusammen verbracht. Und das hat echt Spaß gemacht, muss ich sagen. Wir haben wirklich viel Fußball, nur Fußball gespielt. Nichts anderes.
3: Wir haben auch mal eine Zeit lang zusammen fit gemacht mit Papa.
2: Ja,
3: beim Bahnhof da. Treppen Gewichten an diesen...
2: Ja.
3: Füßen, genau.
2: Was mein Vater alles versucht hat, oder unser Vater alles versucht hat, damit wir Profis werden. Und nur einer hat es geschafft.
3: Ja, ich bin Elektriker, Mann. Ich bin heftig.
0: Geil,
1: ich bin Elektriker.
0: Was für ein geiler Familienvibe auch anscheinend. Ja. Wie die beiden noch so in Erinnerung schwelgen. Ne?
1: Voll, sein Bruder spielt immer noch beim TSV Achim. Ne? Also er hat es nicht ganz geschafft, so rauszukommen als Fußballer. Ist aber ein guter Elektriker geworden, das glaube ich ihm auf jeden Fall. Richtig nice und auf dem Boden geblieben, die beiden Jungs.
0: Dann Grüße raus nach Achim auf jeden Fall. Schaut doch dann alle Achimer Homies und Homegirls.

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0: Pink Panther is. 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
0: Was gibt's um 8:30 mit Patrick?
2: Im Milka-Prozess am Bremer Landgericht wird nachher eine Entscheidung erwartet. Die Verbraucherzentrale Hamburg hatte gegen den Hersteller Mondelez geklagt. Demnach wurde das Gewicht von Schokoladentafeln um 10 Gramm reduziert, ohne deutlich darauf hinzuweisen. Die Bundesregierung bringt heute ein neues Gebäudemodernisierungsgesetz auf den Weg. Das sogenannte Heizungsgesetz aus Ampelzeiten abzuschaffen war ein zentrales Vorhaben der schwarz-roten Koalition. Und Studieren in Bremen wird teurer. Der Semesterbeitrag an der Uni steigt im nächsten Semester um 18 Euro auf 443 Euro. Grund dafür sind die gestiegenen Kosten für das Deutschlandticket. Noch ist das Wetter gut. Wir haben in Bremen relativ wenig Wolken. Zwischendurch kommt immer noch die Sonne raus. Ab Mittag, da wird es dann aber echt fieser bei uns. Da gibt es mehr Wolken und teilweise auch richtig kräftige Regenschauer. Maximal bekommen wir heute zwischen 11 und 14 Grad.
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0: Sieht jetzt schon nicht mehr so geil aus.
2: Ja, wird ungemütlich. Das ist richtig Aprilwetter, obwohl wir ja eigentlich fast genau Mitte Mai haben. Also kann jetzt auch mal endlich mal wieder besser werden. 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

Was ist euer Plan für heute Abend? Habt ihr Bock, ein bisschen abzugehen? Wir feiern die Bremen Next Club Night. Wir gehen ins La Viva und heute Abend machen wir ein bisschen abgestort. Unter anderem mit Afro, Hip-Hop, Latin. Jensen legt da auf. Den kennt ihr natürlich vom Bass Drive auch hier. Der nimmt ja regelmäßig hier am Wochenende auch die Airwaves sozusagen auseinander hier Bremen Next mäßig. House und EDM haben wir mit Moritz Bö und Kalle Neu. Die kennt ihr auch von Bremen Next Push. Miami Lenz ist mit dabei. Die kennt ihr auch von Bass Drive. Und dann natürlich noch die La Viva Residence. Und das Ganze für einen knappen Zehner einfach. Oder das heißt für einen knappen, also für einen kleinen Zehner. Inklusive der Garderobe auch noch. Ist doch korrekt, Digga. Normalerweise würde ich sagen, wenn jetzt so richtig schönes Maiwetter wäre, könnte man vielleicht einfach geil draußen ein bisschen die Zeit verbringen, wenn morgen schon Feiertag ist. Aber bei den beschissenen Wetteraussichten für heute ist vielleicht einfach geiler, sich in einen Club irgendwo zu stellen und da ein bisschen zu feiern. Wie gesagt, kostet auch nicht die Welt. Also, wenn ihr Bock habt, heute Abend ab auf den Dancefloor. Und hier ist so ein bisschen was zum Einstimmen schon mal, wenn das euer Vibe sein sollte. Molly und Bees in Honey mit Partygirl. Also, shake it!

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1: Bad Moms J und Boki mit Gefährlich. Man merkt immer, zum einen, wie soll ich das sagen? Also es gibt so bestimmte Sounds, die gut funktionieren oder bestimmte Genres. Ne? Eine Zeit lang war irgendwie Afro-Trap war irgendwie cool, Rap war cool, Drill war cool und irgendwann das ein bisschen was bleibt, manche Dinge gehen wieder weg und jetzt ist gerade so, dass so UK-Garage-mäßige oder auch UK-Garage-inspirierte Sounds gerade richtig gut funktionieren und der nächste Track ist ein perfektes Beispiel dafür. Ja, es war jetzt viel Blabla um den heißen Brei herum. Was ich eigentlich sagen wollte, ist Bless mit Terms and Conditions hat so einen typischen Bassline-Sound, den wir gerade in was weiß ich wie vielen Tracks hören. Ich nenne mal keine Beispiele. Vielleicht checkt ihr von euch aus, wenn ihr es habt und nach dem Song können wir sonst nochmal drüber reden, was für Beispiele es dazu noch gibt. Also, Bless, Terms and Conditions.

0: So, ich habe mal kurz die anderen Basslines rausgesucht. Also erst nochmal das Beispiel von eben, ne? Terms and Conditions von Bless, was wir gehört haben. Da ist das Ding. Jetzt machen wir weiter mit James Hype, Waterfalls. Gleicher Bassline-Sound. Oder hier dieser The Days Remix von Crystal und Notion. Das auch. Also das meinte ich damit. Irgendwie ist das gerade so ein Ding, alle Leute haben Bock auf diesen Bassline-Sound. Ich feiere den übrigens auch sehr. Gut, das wollte ich nur kurz am Rande erklären. Danke, tschüss.
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0: Regard mit ride it. Das könnte heißen fahr es oder reite es.
1: Mhm.
0: Beides, ne?
1: Ride a bike, das ist von meinem, das, was im Englischunterricht ich mal nie oder ganz häufig vergessen habe. Das heißt nicht I drive my bike, sondern I ride my bike. Mhm. Ich reite mein Fahrrad, würde auch keiner auf Deutsch sagen.
0: Nee, und im Deutschen ist ähnlich mit dem Dings, man fliegt nicht in einem Heißluftballon, sondern man fährt.
1: Wirklich?
2: Was?
0: Ja.
1: Man fährt Heißluftballon?
0: Ja.
2: Das muss ich...
0: Googles kurz. Los, mach.
1: Bist du schon mal Heißluftballon gefahren?
0: Nee, bin ich nicht. Du?
1: Würdest du das gerne mal machen?
0: Nee. Obwohl, doch, ja, vielleicht.
1: Stell mal vor, die Flamme brennt auf einmal den Luftballon da oben ab.
0: Stell mal vor, du aktivierst den Afterburner und dann tut dir dein Hintern, weh.
2: Oh mein Gott, ja. Heißt Ballon fahren, ja, nicht
1: fliegen. Warte mal ganz kurz. Heißt das Ding, womit man das hochheizt, Afterburner?
0: Nein, Mann, das ist einfach voll random, was ich
2: gerade bin schockiert.
0: Also, können wir das nochmal festhalten, um mir auch einen gesellschaftlichen Mehrwert nochmal...
1: Bildungsauftrag?
0: Ja, genau, richtig. Also, sag's nochmal.
2: Also, es heißt Heißluftballon fahren.
1: Crazy.
0: Ihr Dummen.
2: Ich bin schockiert.
1: Seit heute sehe ich die Welt anders.

0: Jedes Jahr gibt es ja so dieses Jugendwort des Jahres. Dem Creator Levi Pinnell waren die Wörter aber irgendwann einfach zu langweilig und deswegen hat er 2024 so ein neues Format ins Leben gerufen. Junge Leute suchen das Boomer-Wort des Jahres.
1: Die Idee dahinter ist, das Jugendwort ist ja ein neues Wort, das viel zu oft benutzt wird. Das Boomer-Wort soll aber ein altes Wort sein, das viel zu selten benutzt wird. Zum Beispiel Worte wie Flitzepiepe, Schabernack, Fisimatente, so Worte, wo man sich richtig vintage fühlt, wenn man die benutzt, aber wo man sich auch denkt, ey, das ist schon einfach ein richtig geiles Wort.
2: DJ, du hast das auch mit angeguckt, ne?
3: Ich finde Flitzepiepe so geil.
0: Richtig meine cool. Du bist eine Flitzepiepe.
3: Weil meine
0: auch.
3: Schwester nennt mich halt immer so.
0: Du bist das auch. Siehst du, das passt auch 100%. Schau da dann deine Schwester. Du bist eine Flitzepiepe.
2: Was ist da noch so in den Kommentaren reingekommen?
3: In den Kommentaren war sowas wie pfiffig.
2: Ja, oh, das ist ja pfiffig.
3: Finde ich auch.
0: Das
3: gut.
0: Passt zu Patrick.
3: Ich mag das auch, wenn Eltern das über ihre Kinder. Mein Kind ist ganz pfiffig unterwegs. Mhm. Aber auch sowas wie Muckibude finde ich auch.
2: Oh, das sagen meine Eltern. Gehst du in die Muckibude?
3: Oder sowas wie Mahlzeit.
2: Mahlzeit. Was ich auch gut finde, ist, kennt ihr Gutsnächtle?
3: Gutes Nächtle,
2: Gutes
3: ja.
2: Gutes Nächtle.
0: Ist das ein Boomer-Ding?
2: Ja, auf jeden Fall.
3: Ich finde sowas wie Sonnenschein.
0: Ich finde Mahlzeit.
3: Mahlzeit
2: ist gut.
0: Ach, hast du, wurde das schon gesagt gerade?
3: Das wurde schon gesagt.
0: Sorry, ich habe nicht zugehört.
3: Ist okay.
0: Na gut.
2: Richtig geil. Ich hab auch gedacht, sowas wie Rechner anstatt PC.
0: Ja.
3: Ja.
2: Du fährst mal den Rechner runter.
3: Das war tatsächlich auch in den Kommentaren.
0: Ja. Horido?
2: Horido?
0: Ja. Das ist so Bürosprech, glaube ich auch. Ja. Also Boomer-Bürosprech noch. Naja.
3: Das ist
2: meine bessere Hälfte.
0: Oh, stark,
2: für Freundin.
0: Digga. Der ist es.

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0: Sigma und Labyrinth mit Higher. So, DJ, du gehst mir hier den ganzen Morgen dermaßen auf die Nerven, Alter.
1: Gar nicht.
0: Doch, nee, gar nicht. Du provozierst mich so hart. Weißt du, was das heißt eigentlich?
1: Was denn?
0: Das heißt, ein Dance-Battle steht an. Das können wir heute Abend machen im La Viva, wenn du Bock hast auf der Bremen Next Club Night. Ich mach dich platt auf dem Dancefloor.
1: Das denkst du.
0: Wenn so eine Mucke hier laufen würde, keine Chance, Digga. Keine Chance. Was wäre deine Musik? Zu was würdest du feiern?
1: Boah, ich liebe Afrobeats. Ich liebe Burner Boy, Ashake.
0: Perfekt, dann wärst du in Area 1 auf jeden Fall genau richtig heute Abend mit Jensen. Da gibt's nämlich Afro, Hip-Hop und Latin. Ansonsten Area 2, House und EDM mit Boris Bö und Kalle Neu. Oder wenn du eher so auf Oldschool-Vibes wärst, so frühe 2000er Hip-Hop und R&B, dann wärst du in Area 3 mit Miami Lenz genau richtig.
1: Geil.
0: Ja, geil?
1: Geil.
0: Du würdest verlieren.
1: Digga, ich würde dich so abziehen, das weißt du ganz genau.
0: Auf keinen Fall, vor allem wenn der Track hier käme, Digga, wäre alles vorbei für dich.
1: Yeah.
0: Ja, spürst du?
1: Geil. Ich liebe alles daran.
0: Marcel on the beat, ho. Rack City Bitch, Rack City Bitch. 10, 10, 10. Okay, gut, haben wir das geklärt. Ne, jetzt nochmal Real Talk kurz. Müssen wir noch ein paar Infos raushauen. Also heute Abend im La Viva gibt's auf jeden Fall stabile Mucke. Das habt ihr jetzt eben gerade schon erfahren. Das Ganze kostet 10er an der Abendkasse inklusive Garderobe. Also kostet auch nicht die Welt. Wetter wird eh kacke. Was wollt ihr draußen? Könnt ihr nichts machen. Also rein in den Club mit euch. Auf den. 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

0: Balvin, J Balvin und Skrillex in the Ghetto.
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0: Das hat Patrick um Punkt 9:30.
2: Moment.
0: Hat er
2: Meine
0: doch
2: Nachrichten
0: nicht.
2: Haben sich kurz aufgehangen. Jetzt.
0: Warte, dann machen wir nochmal. Warte.
2: Ja.
0: Warte.
2: Ja.
0: Mal so. Ich fand auch meine Abmoderation von dem Song scheiße. Die hat mir
2: sehr
0: gefallen.
2: Gut.
0: Okay, also, bist du ready?
2: Ich bin ready.
0: J Balvin und Skrillex mit In the Ghetto.
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0: Immer noch um Punkt 9:30 mit Patrick.
2: K.O.-Tropfen sollen künftig als Waffe eingestuft werden. Das Bundeskabinett berät dazu einen Gesetzentwurf aus dem Justizministerium. Die Mindeststrafe soll dann bei 5 Jahren liegen. Bislang sind es 3. Und im Milka-Prozess am Bremer Landgericht wird nachher eine Entscheidung erwartet. Die Verbraucherzentrale Hamburg hatte gegen den Hersteller Mondelez geklagt. Demnach wurde das Gewicht von Schokoladentafeln um 10 Gramm reduziert, ohne deutlich darauf hinzuweisen. Und die Kripo Oldenburg hat den mutmaßlichen Admin des früheren Darknet-Marktplatzes Dream Market festgenommen. Dem Mann werden Geldwäsche und Drogenhandel vorgeworfen. Bei Durchsuchungen in Schleswig-Holstein und Hamburg fanden die Ermittler 11,5 Kilo Gold und große Mengen Bargeld. Heute Vormittag scheint ab und zu noch die Sonne bei uns. Wir haben so einen Mix aus Sonne und Wolken. Und ab dem Mittag, da geht's dann los, dass es sich zuzieht bei uns und teilweise richtig kräftigen Regen geben kann. Und es wird auf jeden Fall einfach ungemütlich heute Nachmittag. Maximal bekommen wir zwischen 11 und 14 Grad.
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0: Check mal eine Gurke, Digga.
2: Hast du eine ganze Gurke gegessen?
0: Eine halbe.
2: Ja. Ich bin froh, dass du den Satz nicht unter der Dusche sagst, wenn du irgendwo beim Sport irgendwie bist, in der Männerumkleide.
0: Wieso?
2: Wäre witzig, weißt du was?
0: Nach dem Sport ist eine Gurke genau das Richtige. Elektrolyte und
2: ja.
0: So, weißt du.
2: Weißt du, was witzig wäre? Stell mal vor, nächstes Mal, du bist ja viel beim Kickboxen und so, ne? Und dann stehst du in der Umkleide und dann sagst du so zu jemandem so, check mal meine Gurke.
0: Und dann, holst du
2: eine Gurke aus dem Rucksack.
0: Ja.
2: Das wäre lustig.
0: Und wenn du sagst Gurke, dann meinst du, was meinst du dann?
2: Ich meine dann tatsächlich eine Gurke.
0: Ach so.
2: Eine richtige Gurke. 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

0: richtig schwere Kost hier, voll emotional, die beiden. Dardan und AZ mit Vermisse. Um kurz nach 9:30. Komm, die schwere Kost, die gleichen wir jetzt aus mit was Leichten. Hier ist Kim Petras, das ist Need for Speed.
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0: Hör mal, der Sound. Dies. Bip,
1: bip. Das ist wie so ein Frosch.
0: Ja, die haben während die das aufgenommen haben, da gibt es auch so ein Video bei YouTube, siehst du, wie so ein Typ im Hintergrund immer steht und den haut immer einer mit dem Hammer auf den Fuß und macht den so.
1: Wirklich? Ist das echt so passiert?
0: Ja, das haben die gesampelt. Das ist, so wahr ich hier stehe, ist das so passiert. Und dann haben die das gesampelt und haben daraus das Ding gemacht. Zuerst wollten die einen Frosch nehmen, aber dann gab es
1: wegen Tierschutz und so?
0: Ja,
1: ging das
0: genau
1: nicht?
0: Das. Dann wird der Song nicht gespielt und dann werden wir gecancelt. Deswegen machen wir das nicht mit einem Frosch, sondern mit einem Freiwilligen. Und dann haben sie den Typen da engagiert. Und dann
2: ja, chillig.
1: Krass. Schon eine Story, die du da hier raushaust. Ob die wahr ist, weiß ich auch nicht.
0: Kannst ja Drake fragen.
1: War der auch mit dabei?
0: Ist ja sein Song, ne?
1: Ach so, ja, gut, okay.
0: Der checkt echt nichts hier, Alter. Mann,
2: war
0: ey.
2: Der auch mit dabei?
0: Ja, gut.
1: Gut, Leute.
0: Reicht?
1: Ich würde sagen, wir hören uns übermorgen. Morgen ist ja hier, wie heißt das?
0: Feiertag.
1: Vatertag. Christi Himmelfahrt.
0: Christian
1: Himmelfahrt, ey.
0: Gut, die Randomness hat ein Ende. Wir machen wieder Musik an. Bye, bye.
1: Bis Freitag. Tschüss.
2: Ciao.

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1: Jetzt der neue süßen Fran und Yannick. Hello.
2: Moin. Ich kann gefühlt kaum noch laufen. Ich habe versucht im Fitnessstudio mal mich mehr auf die Sachen einzustellen, die Girls eigentlich machen. Und zwar diese, kennst du, wo du diese Beine so auseinander machen musst oder zusammendrücken. Ich weiß gerade nicht mehr, wie das heißt. Ich habe das noch nie gemacht. Und jetzt bin ich da drauf gewesen. Das tut ja übel. Also ich habe jetzt so Muskelkater in der Hüfte oder in diesem Leistenbereich. Crazy, was ihr da pusht.
1: Ja, und Respekt. Also ich push da gar nichts.
2: Ach so. Ich dachte Gym Maus und so.
1: Ja, ja, nee, sowas nicht. Okay, ich chill da auf meinen Matten und scroll am Handy.
2: So, okay. No matter what, you got it.

0: Und für so einen Zehner kriegst du auf jeden Fall einen Döner und ein Getränk. Ist ja auf jeden Fall drin. Für einen Zehner kannst du auch ins Kino. Oder du gehst halt heute Abend für einen Zehner ins La Viva. Wir beide auch direkt so. Aber auch direkt so. Ich habe direkt so angefangen zu dancen, so Haare nach oben gemacht.
1: Ja, das ist der Vibe auch. Das findet nämlich heute Abend unsere Bremen Next Club Night statt. Auf 3 Dancefloors machen wir da Party. Ein Dancefloor, hört ihr gerade schon, da gibt's Y2K, Hip-Hop und R&B. Und dann gibt's auf dem anderen noch das hier.
0: Weiß ich nicht, also House und EDM, also kann Vibe sein, aber da musst du schon, also keine Ahnung, ich finde immer, das muss man Open Air
1: hören. Drehst du halt noch mehr
0: durch
1: dann einfach.
0: Nee, ich finde, das musst du so Open Air hören und so, weißt du, ist jetzt nicht so mein Film auf jeden Fall drin.
1: Ja, okay.
0: Aber wenn ihr sagt so, oh, weiß ich nicht, da ist noch nichts dabei gewesen, dann vielleicht, da wäre ich dann. Also Y2K Dancefloor und dann Afro Latin Hip Hop, das wären die zwei Dancefloors, zwischen denen ich dann halt.
1: Es ist
0: springe.
1: Auf jeden Fall für jeden was dabei. Wie gesagt, das Ganze für einen Zehner inklusive Garderobe im La Viva heute Abend. Kommt gern rum.

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0: Während er hier über Liebeskummer und Heartbreak rappt, ist seine Frau hochschwanger.
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0: Dadan und Azad sind das mit vermissen. Und das zeigt halt, dass nur weil du darüber singst, nur weil du darüber rappst, heißt es noch lange nicht, dass es um dich selber geht. Weil wie gesagt, Dadan rappt hier übers Vermissen, diese einer Person, dass es Drama gibt, auf und ab, so er weiß gar nicht, wohin mit sich. Ja, und klar kann sein, dass es um Hava geht, aber ich glaube ehrlich gesagt, dass es einfach nur ein schumpfer Track über Heartbreak ist. Ich meine, wer hatte noch nicht in seinem Leben Heartbreak? Und ganz ehrlich, immer gibt es jemanden, der Heartbreak hat. Von daher bietet es sich an, Liebeskummer-Songs zu machen, weil in Reality ist es so, dass Hava, seine Frau, fleißig Babybauchfotos postet und irgendwie überglücklich ist und ihre Kugel in die Kamera hält und so. Und die beiden sich scheinbar freuen, einfach Eltern zu werden. Also süße Mäuse. Und ja, also ich denke nicht, dass er Heartbreak hat. Aber verkauft sich halt gut, ne? Hier ist Vermisse.
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0: Hold it. 14:30 hier, hello.
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0: Das hat Yannick.
2: Die Bundesregierung plant höhere Strafen für Vergewaltigungen, bei denen die Täter K.O.-Tropfen einsetzen. Ein Gesetzesentwurf aus dem Bundesjustizministerium hat das Kabinett heute auf den Weg gebracht. K.O.-Tropfen sollen im Gesetz eingestuft werden wie eine Waffe. Damit würden die Mindeststrafen von 3 auf 5 Jahre steigen. Die Milka-Schokoladentafel waren, so wie sie seit mehr als einem Jahr verkauft wurden, eine Art Mogelpackung. Das hat das Landgericht Bremen heute Vormittag entschieden. Weil die Tafeln so aussehen wie früher, aber weniger drin ist, hatte die Verbraucherzentrale Hamburg den Hersteller Mondelez verklagt. Das Landgericht hat der Klage heute jetzt recht gegeben. Und Baden-Württemberg hat einen neuen Ministerpräsidenten. Der Landtag in Stuttgart hat den grünen Politiker Cem Özdemir zum neuen Regierungschef des Landes gewählt. Der 60-Jährige löst Winfried Kretschmann ab. Die schwarz-grüne Koalition in Baden-Württemberg macht aber weiter. Und das Wetter ist einfach heute komplett alles dabei. Regen, gefühlt Gewitter könnte heute Abend oder heute Mittag auch nochmal vorbeikommen. Sieht aber gerade wieder weniger so aus. Gerade 8 Grad. Regen kann immer mal wieder runterkommen. Jetzt gerade ist die Sonne da, also stellt euch einfach auf alles ein.
0: 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Hast du so extra Schuhe, die du bei schlechtem Wetter anziehst? Also wo du so denkst, so Sneaker oder so, die sind eh schon so im Arsch, die hole ich raus dann? Oder trägst du einfach immer deine weißen Sneaker?
2: Fast ja, aber ich habe auf jeden Fall welche, die ich nicht bei schlechtem Wetter anziehe. So, also die so zu rum, weiß noch sind oder so. Das auf jeden Fall, ja. Früher hatte ich auch mal so richtig noch so Gartenschuhe und so.
0: Gartenschuhe? Ja, was ist das denn?
2: Die sind so runtergerockt gewesen, dass ich die nicht mehr draußen in der Öffentlichkeit tragen kann.
0: Ach so, ja.
2: Aber zum Rasenmähen oder so bei meiner Mom konnte ich das noch machen. Aber sowas habe ich jetzt mittlerweile
0: nicht mehr. Richtiger Landwirt hier zum Rasenmähen.
2: Danke, danke. 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

0: Also die letzte Eishockey-Sex-Serie ist schon wieder ein paar Monate her. Es wird Zeit für eine neue und darauf haben schon viele richtig Bock.
1: I'm dead. That was the greatest thing I have ever seen in my life. Oh my gosh, oh my gosh, oh my gosh.
2: Guys, I'm so excited. I don't think I've been this excited for something.
1: This is gonna be the greatest thing ever. Holy wow.
0: Oh my god, es geht natürlich um die neue Prime-Serie Off Campus, startet heute.
3: Ja, Jule aus dem Next Team, Digga, Eishockey ist es momentan einfach,
4: ja? Ja, Mann, der Hype ist anders. Nicht nur bei den Serien, sondern ja auch bei den Büchern. Genau wie Heated Rivalry basiert Off Campus nämlich auf einer Buchreihe. Und die ist von Elle Kennedy. Und ihr könnt euch wirklich schon mal auf jedes Klischee dieser Welt gefasst machen.
3: Ich bin überhaupt nicht überrascht, aber haut trotzdem mal raus.
4: Also, wir haben natürlich den Bad Boy, Garrett Graham, Kapitän der Eishockeymannschaft der Breyer Universität, und für ihn zählt natürlich nur der Sport und Frauen. Unter einer Bedingung:
5: Garrett Graham will nichts Festes.
0: Natürlich.
4: Nein, natürlich
0: er will nur bumsen.
4: Ja, aber dann die Wendung, er fällt im Ethikkurs durch.
3: Oh nein.
4: Wenn er die Nachprüfung verkackt, dann darf er kein Eishockey mehr spielen. Er braucht also Hilfe.
0: Nein, nicht von einer Streberin, wo die denken, wir haben safe nichts und dann doch.
4: Doch, doch, klar. Hannah hat nämlich eine 1 plus in dem Kurs. Und zufällig hat sie auch noch einen Crush auf den Sänger Justin. Der weiß aber nicht mal, dass Hannah existiert. Also machen jetzt Hannah und Graham einen Deal aus.
6: Du bist mein Nachhilfeschüler und mein Fake-Boyfriend, sodass Justin neidisch wird?
3: Wow.
4: Deal.
3: Einfallsreich. Also das klappt wahrscheinlich auch echt immer super gut mit diesem Fake-Boyfriend.
4: Ich finde das auch immer so quatschig, aber okay, es muss natürlich kommen, wie es kommen muss. Zwischen Hannah und Garrett knistert es trotz Fake-Beziehung.
7: Jetzt kommt der Teil, wo ich dir alles beschreibe, was ich mit dir machen will. Jetzt fair. Rot werden okay.
3: Oh mein Gott, Digga.
0: Aber ich muss sagen, ich bin hooked. Ich liebe auch diese Klischees. Ich liebe das, dass das so vorhersehbar ist, weil ich nur darauf warte, dass die dann endlich, weißt du?
4: Ja, und sie machen, keine Sorge. Es ist ein bisschen weniger Spice als bei Heated Rivalry, aber das war auch schwer zu toppen, let's be honest. Also wenn ich es beschreiben müsste, würde ich sagen, es ist so eine Mischung aus Heated Rivalry, Maxton Hall und tatsächlich auch High School Musical, weil auch super viel gesungen wird. Also es ist halt Quatsch, weil es mega vorhersehbar ist. Aber dieses Genre Teenie Romance, das haben die einfach durchgespielt. Ich habe es deshalb auch total gerne geguckt. Du darfst halt jetzt nicht den größten Anspruch haben.
0: Also ich werde safe gucken mit Ansage.
4: Wusste ich.
0: Off Campus gibt's jetzt bei Prime Video.

0: Jedes Jahr gibt's ja das Jugendwort des Jahres. Und der Content Creator Levi Pinnell hat aber gesagt, das ist irgendwie langweilig. Deswegen hat er für 2024 ein neues Format ins Leben gerufen. Und zwar, junge Leute suchen das Boomer-Wort des Jahres.
1: Die Idee dahinter ist, das Jugendwort ist ja ein neues Wort, das viel zu oft benutzt wird. Das Boomer-Wort soll aber ein altes Wort sein, das viel zu selten benutzt wird. Zum Beispiel Worte wie Flitzepiepe, Schabernack, Fisimatente, so Worte, wo man sich richtig vintage fühlt, wenn man die benutzt, aber wo man sich auch denkt, ey, das ist schon einfach ein richtig geiles Wort.
2: Ja, und gestern kam dann der Aufruf für das Boomer-Wort 2026 und die ersten Vorschläge in den Kommentaren sind natürlich reingekommen. Ich kann mal kurz vorlesen, wir haben Pfiffig mit dabei, Muckibude, Mahlzeit, Standarddinger finde ich, auch ganz neu mit dabei, Hope, wegen diesem scheiß Wahl. War ein cooler Wahl, aber diese ganze Szenerie drumherum. Sonnenabend anstatt Samstag, wurde auch gesagt, finde ich richtig
0: das,
2: gut.
0: Das finde ich aber auch richtig verwirrend, immer wenn
2: das
0: jemand das sagt,
2: mich jedes
0: das verstehe ich auch nicht. Genauso wie Juno und Juli.
2: Ja,
0: und so.
2: Genau.
0: Ich auch immer so, welcher Monat ist denn jetzt gemeint? Ja. Machen wir jetzt auch Septemberlei und
2: ja,
0: sowas?
2: Ja, ich check's auch nicht. Angeblich, damit man das ja besser versteht oder so. Aber es ist ein sehr krasses Boomer-Ding, genauso wie Apparat. Da Shoutouts an dich, Franny. Du hast es heute Morgen gesagt. Heute Morgen vor allem hast du einmal das Wort Apparat benutzt. Und Kladderadatsch hatte auch sehr viele Likes.
0: Ja, das hast du doch vorhin noch gesagt.
2: Nein,
0: ne?
2: Hatte ich nicht.

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0: ist eins der unangenehmsten Momente, wenn du für den Bus rennst, beziehungsweise nicht den Bus, sondern die Bahn, weil wenn du da ankommst in dem falschen Moment, dann ist die Tür schon zu und im Grunde genommen denkst du, du kannst doch noch auf diesen Knopf drücken, dass die Türen wieder aufgehen, aber der Fahrer oder die Fahrerin hat das schon so eingestellt, dass die Türen nicht mehr aufgehen, dann stehst du da, drückst auf diesen Knopf fünfmal. Ja. Die Leute in der Bahn gucken dich so an, wie so Möwen.
1: Das ist das Schlimme an der Bahn.
0: Wirklich.
1: Weil die sehen halt
0: und dann stehst du da und die Bahn steht dann da teilweise noch eine Minute und fährt dann erst los.
1: Ja,
0: und aber die Leute gucken dich die ganze Zeit an und du bist so, super, danke.
1: Es ist immer dieselbe Reaktion von den Leuten, die dann draußen stehen und noch rein wollen. Es ist immer so ein, oh.
0: Ja.
1: Also gucken die so nach vorne, denken so, vielleicht
0: sagen
1: sie
0: irgendwas
1: noch
0: so, ey.
1: Aber so mache ich es mittlerweile dann auch, weil ich denke so, das ist die natürlichste Reaktion, dass ich mich einfach so, Mist, so, dass ich den anderen Leuten in der Bahn signalisiere, shit, so, ich hab verkackt, aber es ist nicht meine Schuld. Ich sehe es genauso wie ihr. Ich sehe dullihaft aus.
0: Ja, aber es ist auch so, wenn du dann auf Krampf versuchst, nicht genervt zu sein, ist es auch cringe, weil, wie gesagt, du stehst dann noch, die Leute in der Bahn stehen da noch und alle sind so, zirp.

0: In Bremen ist das Studieren so teuer, dass es kaum vergleichbar zu anderen Städten hier in Deutschland. Und jetzt müssen sich die Studis darauf einstellen, dass es im kommenden Wintersemester sogar noch teurer wird. Dietschle, what the hell, was ist da los?
1: Ja, richtig krass. Der Beitrag steigt um 18 Euro und liegt dann einfach mal bei 443,25 €. Das ist natürlich mega kacke. Allein im letzten Jahr ist der Semesterbeitrag immer wieder in die Höhe gegangen. Teilweise gab es ja diese Boykottaufrufe. Und eigentlich hat der Senat beim letzten Mal versprochen, die Kosten für Studis nicht weiter zu erhöhen. Plot-Twist, es ist trotzdem passiert. Und das finden die Studierenden logischerweise nicht so geil.
2: Dass da nicht genug Geld von der Politik in Studenten reingesteckt wird, ist halt einfach beschissen, weil es einfach Kürzungspolitik ist.
3: Also ich finde das ehrlicherweise nicht so gut. Und das zeigt halt einfach, dass Politik nicht richtig kommunizieren kann.
4: Es war ja ein Versprechen. Und das fühlt sich natürlich als Studentin dann nicht so gut an, wenn es irgendwie immer höher geht.
5: Okay, aber womit rechtfertigen die das Ganze jetzt? Also die Leute wollen ja Antworten haben.
1: Ja, safe. Also der Grund ist anscheinend, dass die Regierung die Kosten für das Deutschlandsemesterticket erhöht hat. Sprich, die günstigere Studi-Version vom Deutschlandticket ist auch teurer geworden und die ist ja im Semesterbeitrag mit drin. Das sollte ursprünglich vom Haushalt auch wieder ausgeglichen werden, hat zumindest das Bremer Wissenschaftsresort so gesagt. Jetzt hat es mit den Abläufen aber zeitlich nicht so hingehauen. Das bedeutet, die Studis müssen noch warten.
0: Okay, das heißt warten bis wann?
1: Bis zum Sommersemester 2027. Ab dann sollen die Beiträge wieder sinken. Bedeutet noch fast ein ganzes Jahr warten. Für alle, die, wie ich zum Beispiel, aber im sechsten Semester sind und ihre Bachelorarbeit eigentlich aufs nächste Semester schieben wollten. Jetzt habt ihr doppelten Ansporn, die schon in diesem Semester anzumelden.
5: Ja.
1: Weil dann könnt ihr ein bisschen dribbeln und die 450 Euro, die fast 450 Euro, sparen.

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0: Bremerhaven ist am Kochen, beziehungsweise eher gesagt am Backen. Lena und Mariana haben nämlich einfach mal eine eigene Backmischung für Muffins entwickelt, die aber gesund sein soll.
1: Also erstmal war das so, dass wir beide zwei riesen Naschkatzen sind, das muss man ja sagen. Das heißt, wir hatten schon mal Interesse an einem süßen Produkt und dann haben wir uns aber gedacht, es hat im Alltag nicht jeder so viel Zeit, frisch zu backen. Deswegen haben wir gesagt, damit es aber auch für einen Großteil der Menschen zugänglich ist, wollen wir eine Backmischung draus machen.
2: So an sich, Backmischung kennt man jetzt nicht crazy, was Besonderes, aber das Ganze soll wenig Zucker, proteinreich sein, gute Ballaststoffe haben, ist vegan. Also gefühlt alles das, was sonst eigentlich schlecht ist beim Backen und vor allem in so einer Backmischung. Und das Geile ist, dadurch ist es auch alles noch einfacher geworden.
3: Also man hat einfach unsere Backmischung und packt die dann einfach in eine Schüssel und dann braucht man noch Margarine und Leitungswasser. Also man kann sich die Eier an der Stelle komplett sparen. Also es ist noch einfacher und dann vermixt man das Ganze und gibt es schon in den Backofen oder in den Airfryer.
0: Klingt irgendwie zu schön, um wahr zu sein. Das Ganze ist jetzt auch erstmal nur ein Projekt an der Hochschule Bremerhaven gewesen. Das heißt, es gibt es noch nicht auf dem Markt zu kaufen. Die beiden wollen jetzt auch erstmal Uni fertig machen. Ja, und dann müssen wir wahrscheinlich noch warten oder überhaupt gucken, ob das überhaupt auf den Markt kommt, dass wir dann Muffins gesund aus Bremerhaven bekommen. Egal,

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0: Megan Thee Stallion Savage. 15:30 hier bei Next. Moin.
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0: Das hat Yannick.
2: Die Bundesregierung plant höhere Strafen für Vergewaltigungen, bei denen die Täter K.O.-Tropfen einsetzen. Ein Gesetzesentwurf aus dem Bundesjustizministerium hat das Kabinett heute auf den Weg gebracht. K.O.-Tropfen sollen im Gesetz eingestuft werden wie eine Waffe. Damit würden die Mindeststrafen von 3 auf 5 Jahren steigen. Die Milka Schokoladentafel waren, so wie seit mehr als einem Jahr verkauft wurden, eine Art Mogelpackung. Das hat das Landgericht Bremen heute Vormittag entschieden. Weil die Tafeln so aussehen wie früher, aber weniger drin ist, hatte die Verbraucherzentrale Hamburg und den Hersteller Mondelez verklagt. Das Landgericht hat der Klage heute Recht gegeben. Und was bisher in Bremen nur für gestohlene Autos oder Fahrräder ging, geht jetzt für alle Diebstähle. Die können jetzt alle auch online angezeigt werden. Die Polizei hat die Möglichkeit in der sogenannten Online-Wache erweitert. Damit sollen Betroffene schneller und unkomplizierter Anzeige erstatten können. Und das Wetter verarscht uns heute mies. Jetzt zum Beispiel gerade bei uns in Bremen komplett Sonnenschein, 10 Grad. Man denkt so, ach, alles cool. Regen kann aber ständig wieder runterkommen. Gewitter ist jetzt irgendwie doch wieder vorbei. Aber wie gesagt, Regen immer mal wieder am Start bei maximal 11 Grad.
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0: 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Wenn du so 2 Tassen oder so hast, ne, die irgendwie dreckig sind, spülst du die dann mit der Hand, weil du denkst, ach, sind ja nur 2 Stück, oder stellst du die in die Spülmaschine?
2: Das wird sorgfältig abgelegt, bis die Spülmaschine dann voll ist und dann kannst loslegen. Ja. Also ich warte, bis einfach genug dreckiges Zeug zusammen ist. Ja, klar.
0: Ich finde das so crazy, dass es Leute gibt, die sagen, ach nee, dann mache ich noch mal schnell mit der Hand.
2: Wer macht das denn?
0: Das machen Menschen. Und ich denke mir so, warum? Stellst doch einfach in die Spülmaschine.
2: Doch, finde ich nicht effizient gedacht. Ist Quatsch.
0: Nee, oder?
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Man nehme diesen iconic Song. Oh my God, von J-Lo. I'm gonna be alright. Irgendwie kennt man die Melodie, oder? Selbst wenn ihr jetzt nicht genau wisst, welcher Song das nochmal war, hat man irgendwie schon mal gehört. Auch weil er so oft schon gesampled wurde in der Vergangenheit, weil der so legendär ist, der Beat, die Melodie. Und dann nehme man dazu diesen Banger. Lean Back. Kombiniert die beiden Tracks und rauskommt. Mach viel weg, alle meine Jungs mit Kappen und Weedpacks. Drinne heißt der Song von Summer Jam, Gianni und Juri. Und es ist eine interessante Kombi. Juri war ja lange irgendwie mehr oder weniger von der Bildfläche verschwunden. Jetzt mit dem Track ist er wieder mitten auf der Bildfläche an der Seite von Summer Jam und Gianni. Und dann noch in Kombination, wie gesagt, mit Lean Back und dann noch der Song von J-Lo. Schon geil, aber hört selber.

0: Leute, was ziehen wir heute Abend an? 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Und bitte, Jungs, sagt mir nicht, dass ihr mit dem gleichen T-Shirt, womit ihr den ganzen Tag rumläuft, dann auch in den Club geht.
1: Guck mal, es ist erstmal natürlich entspannter so. Ach. Zweitens sehen wir ja auch auf der Arbeit und so gut aus, deswegen kann man das dann da ja auch rocken. Und Punkt Nummer drei, weswegen ich das natürlich auch oft mache, zum Beispiel, Franny, wenn wir mal ab und zu irgendwo waren.
0: Ja, dann ziehst du original die gleichen Sachen an wie auf
1: und
0: der Arbeit.
1: Und warum?
0: Ich bin so, warum?
1: Und
0: zieh
1: warum?
0: Dich doch mal anders an.
1: Damit du mehr scheinen kannst. Damit
0: What
1: ich dich
0: the
1: nicht...
0: Hell?
1: Damit
0: Als ich ob ich das bräuchte. I shine bright like a diamond without you.
1: Ja, aber noch mehr. Weißt du, zwischen, neben dem Loser siehst du natürlich noch mal mehr
0: Ach,
1: krass
0: ja, guck
1: aus.
0: Guck mal, wie er jetzt Gilli-Gilli bei mir macht von der Seite, nur weil du dein T-Shirt dreimal anziehst.
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0: Mein Basi hier um 16 Uhr. Yannick und Fran, alles gut?
1: Ja, warum bist du so panisch? Was soll sein, Digga?
0: Ich war nicht panisch, sondern das Ding ist, wir sitzen hier in so einem neuen Studio, weil unser altes Studio aufgebessert werden muss und so weiter.
1: Ja, renoviert quasi.
0: Genau, renoviert wird. Und ich sehe Yannick nicht, weil hier sitzen wir mit so anderen PCs und anderen Bildschirmen und wir sind beide irgendwie relativ klein.
1: Doch, wir haben diesen Einschlitz. Diesen Einschlitz, wo ich dich sehen kann.
0: Aber ich sehe dich halt, obwohl wir den ganzen Tag hier zusammensitzen, sehe ich dich selten. Deswegen war es eher so ein, geht's dir gut da hinten?
1: Ach so, okay.
0: Alles gut?
1: Ja, alles gut. Bei dir auch?
0: Ja, bei mir auch. Ich hoffe, bei euch auch, ihr Süßen.

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0: Wie geil ist das bitte, wenn du happy bist mit dem, was du machst?
1: Die Kinder bei der Entwicklung zu sehen, wie sie laufen lernen, das erste Mal reden, das hat sowas Magisches. Also ich gehe jeden Tag mit einem Lächeln dahin.
2: Ja, das war Ipek aus Bremen. Sie macht ein FSJ in der Krippe und scheint wirklich sehr zufrieden sein, obwohl das eigentlich alles erstmal gar nicht ihr Plan war.
1: Weil ich mich spontan dazu entschlossen habe, doch nicht Abitur zu machen, sondern Fachabi. Und dazu brauchen wir ein jährliches Praktikum.
0: Ja, das ist natürlich auch schwierig, wenn du die Schule abbrichst, deine Freunde machen irgendwie weiter, deine Eltern machen vielleicht noch Druck und dann zu sagen, nee, das ist nichts für mich, ich will was anderes machen und dann so happy zu sein.
2: Ja, voll. Und bei Ipek kam auch irgendwie alles anders, als sie dann gedacht hat.
1: Ursprünglich wollte ich eigentlich was ganz anderes machen, so Richtung Marketing, Automobilkauffrau, Immobilien, sowas ganz anderes. Aber als ich gemerkt habe, okay, es wird ernst, dachte ich mir, dass sowas eigentlich das Beste ist, weil du direkt mit Menschen in Kontakt tretest und das bringt einen nochmal runter vom ganzen Stress von der Schule und ein bisschen wieder in die Realität.
2: Ja, und für sie war es ja anscheinend offensichtlich auch die richtige Entscheidung und übernommen zu werden ist anscheinend auch gar nicht so unwahrscheinlich bei ihr.
1: Also wenn die Eltern und deine Kolleginnen sehr zufrieden mit dir sind und die merken, dass du das mit Herz machst, dann glaube ich, ist schon nach einem halben Jahr sprechen sie sich drauf an. Ey, kannst du dir das vorstellen? Also ich persönlich wurde auch schon sehr oft darauf angesprochen, ob ich nicht auch Babysit mir vorstellen könnte. Also die sind schon sehr zuvorkommend.
0: Ja, also wenn ihr irgendwie gerade am Struggeln seid und denkt, boah, ich weiß noch gar nicht, was ich machen will nach der Schule, vielleicht erstmal ein FSJ.

0: Ritalin macht irgendwie gerade ernst. Du bist die Elf von 10. Für mich ist keine Art. Aber nicht hier, wie er singt irgendwie mit irgendeiner Perle, sondern er will irgendwie in den Knast?
1: Ja, stimmt, Leute. Ich gehe in den Knast. Ich bin in den letzten Jahren ein paar Mal ohne Ticket erwischt worden. Einmal hatte ich sogar eigentlich ein Ticket, aber dann habe ich es verpeilt nachzuzeigen. Ich bin umgezogen. Egal. Bevor jetzt irgendjemand sagt, warum bezahlst du nicht einfach? Eigentlich könnte ich es mir leisten. Ich bin privilegiert genug, um jetzt einfach das Geld zu zahlen und nicht in den Knast zu gehen. Ich sehe es irgendwo als Selbstversuch, um mal, keine Ahnung, zu checken, ob ich 6 Tage es schaffe, nicht am Handy zu sein und mal wieder ein Buch zu lesen, weil ich habe jetzt 3 Jahre kein Buch gelesen.
2: Klar, einfach mal ein Buch lesen, dafür in den Knast gehen. Ich check's gar nicht, warum gerade alle in den Knast wollen, gefühlt nur für die Experience. Also wir hatten vor ein paar Wochen mit Madis Vater, dem Streamer, der auch einfach in den Knast gegangen ist, weil er gesagt hat, ja, ich sehe es nicht ein, das zu bezahlen, und irgendwie ist ja auch mal geil, da so reinzugehen. Wobei man, glaube ich, sagen muss, Ritalin hat auch noch einen anderen Grund gehabt.
1: Aber irgendwo will ich auch darauf aufmerksam machen, wie dumm dieses Gesetz ist. Dieses Gesetz ist so hängen geblieben, weil unter diesem Gesetz leiden immer die, die sich das Ticket nicht leisten konnten, dann die Strafe nicht zahlen konnten, die Mahnung nicht zahlen konnten und sich auch nicht aus dem Gefängnis freikaufen können.
0: Ja, deswegen gibt es das in Bremen zum Beispiel gar nicht mehr. Also für Schwarzfahren kommst du hier nicht mehr in den Knast, aber Ritalin wohnt ja nicht hier, von daher mal gucken. Mhm. Er macht jetzt ein bisschen Detox hinter Gittern, wobei ich auch das, muss ich sagen, irgendwie nicht so cool finde, weil das so, ich als Privilegierter check jetzt mal aus, wie der Knast ist. Weißt du, wie ich meine? Auch das finde ich irgendwie weird.
2: Aber ich check halt den Gedanken, dass man mal wissen will, wie es da ist.
0: Ja.
2: Und dann, und die haben ja das Geile, genauso wie der Vater von Mali, das nur mal für 6 Tage zu machen. Was
0: ja,
2: halt voll
0: klar.
2: Dumm ist. Und als Musiker ist eh egal, so Lebenslauf, scheiß drauf. Deswegen, also ich check irgendwie, aber ich check auch

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1: Sandra C hier bei Next, halb fünf.
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1: Das hat Yannick für euch.
3: Kokain bleibt ein großes Thema für den Zoll im Bremerhaven. 2025 haben Einsatzkräfte da am Hafen mehr als 1,5 Tonnen Kokain sichergestellt. Das war deutlich mehr als 2024. Das steht in der Jahresbilanz vom Hauptzollamt Bremen. Für die hohen Zahlen hat vor allem ein Fund im Juni gesorgt. Da war in einem Container aus Kolumbien Kokain mit einem geschätzten Straßenverkaufswert von mehr als 60 Millionen Euro gefunden worden. Die EU-Kommission will Bahnfahren in Europa einfacher machen. Konkret sollen wir mit einem einzigen Ticket mit dem Zug durch alle europäischen Länder fahren können und dann auch überall die gleichen Ansprüche und Rechte bei Verspätungen oder Ausfällen haben. Ob die Mitgliedsländer und das EU-Parlament dem Vorschlag zustimmen, ist allerdings noch nicht klar. Und das sogenannte Heizungsgesetz hat seit seiner Einführung für eine ordentliche Diskussion gesorgt. Die Bundesregierung will zentrale Regelungen der Vorgängerregierung abschaffen und hat dafür heute ein neues Gebäudemodernisierungsgesetz auf den Weg gebracht. Danach bleiben alle Heizungsarten auch nach 2045 erlaubt. Hauseigentümer können selbst entscheiden, auf welche Technologie sie dann setzen. Und das Wetter bleibt einfach den ganzen Tag über sehr durchwachsen. Heute Abend kann auch nochmal ein bisschen Regen auf jeden Fall runterkommen. Sonne dazwischen auch nochmal. Morgen dann 11 Grad, auch am Vormittag nochmal viel Regen hin und wieder mal. Und dann gegen Abend erstmal mehr Sonne.
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1: Wir haben ja gerade schon mal drüber gesprochen, was man so anzieht zu Partys und so.
3: Ja.
1: Und wir haben festgestellt, du bist eher derjenige, der so T-Shirt, was du so am
3: Casual.
1: Alltag... Also, anziehst, ja. Auch abends anzuziehen. Aber wenn du so richtig jemanden beeindrucken wollen würdest, heute Abend im La Viva, Club Night, Bremen Next, so.
3: Ja.
1: Und da ist so diese eine Person. Würdest du dann trotzdem so gehen?
3: Ich würde schon gucken, aber ich glaube, ich würde jetzt nicht in einem Anzug dahin gehen.
1: Nein,
3: oder so
1: nicht Anzug, aber gibt es so ein besonderes T-Shirt, was du hast, oder?
3: Digga, hast du, das
1: ich stelle mir das so langweilig vor, wenn man, weißt du, so, ich liebe dieses Fertigmachen, dieses Gucken, was man anzieht, ja, und kombiniert und.
3: Na, ey! Ja? Du glaubst ja jetzt nicht, dass ich einfach random ein T-Shirt aus dem Schrank nehme und das dann nur anziehe.
1: Nein!
3: Das ist ja schon kurz mal überlegt und ein bisschen abgestimmt,
1: okay,
3: vielleicht.
1: Okay. Das so. Heißt, du würdest dann ein anderes T-Shirt anziehen.
3: Vielleicht auch mal sogar was Langärmiges oder so?
1: Oh,
3: wer weiß?
1: Ah,
3: wer
1: tschüss.
3: Weiß?

0: sind so Bingo-Kategorien bei einer Party. Also einer geht safe verloren, ja. Einer ist betrunken, komplett Absturz.
1: Safe, immer einer.
0: Einer hat gar keinen Bock mehr, geht früher auch schon so nach einer halben Stunde.
1: Ja,
0: man
1: stimmt.
0: Denkt sich so, hä?
1: So verschwunden auch einfach.
0: Und dann. Auf jeden Fall Döner oder einen richtig ranzigen Burger nach dem Feiern.
1: Auf jeden Fall. Und einer ist vielleicht auch nochmal mit irgendwem anders, den man nicht kennt, verschwunden, taucht erst den nächsten Morgen wieder irgendwo auf oder so. Also was auch immer es ist, eins davon könnt ihr bestimmt safe abhaken auf eurer Bingo-Karte. Heute Abend ist nämlich Next Club Night angesagt.
0: Ja, wenn ihr Bock habt, kommt rum im La Viva. Wie gesagt, geht was auf drei Dancefloors, Y2K, Hip-Hop, gibt's da R&B. EDM und House, Afro-Latin, Hip-Hop. Ja, und mit einem Zehner seid ihr dabei und weiß ich nicht, ob ihr da eine Bingo-Karte mitnehmen wollt, aber...
1: Eine von den Dingen wird safe passieren, kann ich euch versprechen.

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1: Die letzten Tage gab es nur Meldungen und alle haben über ihn geredet, und zwar über Aras Hachi, über seinen 600 Kilometer Run von Death Valley nach L.A. Und ja, jetzt gab es aber auch noch einen anderen Run, über den keiner irgendwie spricht. Die meisten, muss man sagen, muss man aber nicht außer Acht lassen, war genauso krass.
2: Ja, genau. Rachel Antrikin zum Beispiel. Sie ist nämlich auch den Coco Donut 250 gelaufen. Das ist so der härteste Ultralauf der Welt, in Rekordzeit gelaufen. Und das unter den extremsten Bedingungen. Wir sprechen gleich nochmal mit Shanice darüber, warum es auch wert ist, über sie zu reden.

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0: Alle haben über Arasachi geredet, aber es gibt eine Frau, die ist mindestens genauso krass wie er.
1: Genau, Rachel Andrikin, haben wir eben schon kurz erzählt, die hat nämlich den Cocodona 250, den härtesten Ultralauf der Welt, in Rekordzeit gelaufen und das unter den extremsten Bedingungen. Janice aus dem Next Team, erzähl uns mal bitte, was ging da ab?
2: Ja, also es ging einfach 407 Kilometer durch Gebirge und Wüste in Arizona und über 12.000 Höhenmeter auf und ab. Also sie ist insgesamt 3 Tage und 2 Nächte durchgelaufen, das sind einfach 56 Stunden und jetzt ratet mal, wie viel sie geschlafen hat.
1: Gar nicht.
2: Einfach nur 19 Minuten. Das ist wirklich
0: eine Ansage.
2: Ja, das müsst ihr euch mal geben. Sie gewinnt das erste Mal als Frau die Gesamtwertung beim Cocodona 250 und lässt einfach alle Männer weit hinter sich. Die hatten überhaupt keine Chance gegen sie.
0: Oha, aber das klingt so, als wäre sie so Profi, ist wie es so nonchalant.
1: Ja, ja. Macht sie das öfter?
2: Ja, also sie hat halt schon 3 Jahre hintereinander die beste Wertung aller Frauen gehabt und wird jedes Jahr krasser. Vor 2 Jahren hat sie mit einer Zeit von 73 Stunden gewonnen. Letztes Jahr war sie sogar schon 10 Stunden schneller und dieses Jahr stellt sie einfach den besten Streckenrekord von allen auf.
1: Das muss man sich auch aber sicher mega irgendwie darauf vorbereiten. Also wir haben es ja bei Adas schon gesehen, so, der hat vorher trainiert und so. Wie hat sie das gemacht?
2: Ja, das denkt man ja. Aber Rachel Andrikin hat halt eigentlich gar keinen gezielten Trainingsplan, okay, sondern läuft einfach 100 bis 130 Kilometer die Woche, so nach Gefühl einfach. Man muss aber sagen, ist natürlich mehr als körperliche Fitness, denn mentale Stärke und eigene Motivation gehören auch dazu. Aber jetzt kommt's, ihre Geheimwaffe während dem Run war einfach Kartoffelpüree.
0: Was?
1: Das ist das Geheimnis.
0: Sie hat das gegessen währenddessen, oder was?
1: Anscheinend.
2: Ja, das war ihre einzige Nahrung und das hat sie nach vorn gebracht.
0: Okay, also wenn ihr euch fragt, warum ihr im Leben nicht vorankommt, ja, dann vielleicht hat das

0: Wenn du in deine Wohnung gehst, ziehst du deine Schuhe aus oder lässt du sie an?
1: Aus, natürlich. Hä? Wer geht denn mit seinen Schuhen in die komplette Wohnung rein?
0: Es gibt so viele Menschen, die laufen mit ihren normalen Schuhen einfach im Haus.
1: Auch so in der Küche und so dann?
0: Ja, im Wohnzimmer, auf dem Teppich, überall.
1: Nein.
0: Doch,
1: nein.
0: Doch, du tust so, als wäre das was Unabwegiges.
1: Ja, also warum denn? Das macht ja gar keinen Sinn.
0: Ja, weil du die Schuhe einfach anlässt. Das ist auch ein kulturelles
1: Ding. Und
0: dann
1: gehst du damit schlafen oder was? Hä?
0: Nein, du läufst damit in deinem Haus rum. Das ist auch ein kulturelles Ding. Mich wundert das total, dass du das nicht weißt, weil ich habe das Gefühl, das machen vor allem
1: Deutsche. Also, dass man vielleicht in den Flur reingeht oder so und da zieht man
0: dann
1: die Schuhe aus.
0: Nein, die ganze Wohnung einfach generell die Schuhe anlässt.
1: Ich glaube, du hast ein falsches Weltbild.
0: Nein, mein Lieber.
1: Also wenn es einen gibt, schreibt uns eine WhatsApp oder eine Insta. Ich glaube, diese Menschen gibt es gar nicht.
0: Doch, Jan, what the hell?
1: Lügnerin.
0: Nein.

Es gibt nichts dazwischen. Entweder ich sehe aus wie Shakira höchstpersönlich oder wie dein rechter Zeh. Und das Gleiche ist bei ihr und ich lieb's. Sarah Larsson, sie ist einfach unfassbar schön und fleißig, aber sie nimmt sich halt selbst nicht zu ernst. Sie postet auf Insta so Fotos, wo sie einfach aussieht wie die Queen höchstpersönlich mit ihrem Stage-Make-up und so und dann aber auch ungeschminkt irgendwie in Schlabberklamotten, wie sie am Straßenrand irgendwie im Gras sitzt. Und letztens ist so ein Video viral gegangen, wo sie Soundcheck um 5 Uhr morgens bei einer Location hat und so mega vercrackt aussieht und auch so am Gehen ist und so gar nicht so klarkommt auf ihr Leben. Und die Leute waren so, ja Mann, fühle ich und so. Und sie hat sich selber auch darüber lustig gemacht, wie sie da drin aussieht und hat so selber Memes mit sich gebaut und so. Und ich lieb's einfach, weil das ist die verdammte Realität. Jede Baddie sieht auch mal aus wie Shrek, auch Sarah Larsson und auch Tyler wahrscheinlich. Das sind sie mit She Did It Again und das ist neu auf Bremen.

0: Marvin, sei ehrlich. Hast du Bock heute Abend oder bist du so scheiße? Warum habe ich diesen Job angenommen?
1: Ich sag euch ganz ehrlich, also ich freu mich richtig drauf.
2: Das war fest gelogen gefühlt.
1: Ich wollte was anderes sagagen, aber ja.
0: Was denn?
1: Ich wollte ein anderes Wort sagen, aber ja, ich freue mich sehr drauf.
2: Okay, scheiß drauf, wenn ihr nicht wisst, worum es geht. Heute Abend ist wieder Club Night und wir hatten das Ganze auch schon mal auch im La Viva, ne?
0: Genau, ja. Im La Viva heute Abend ist auf jeden Fall Party angesagt, 3 Dancefloors und du bist heute wieder am Start als Club-Reporter, sag ich jetzt mal.
2: Du darfst nicht feiern, du musst arbeiten.
1: Leider. So. Leider darf ich nicht feiern und muss arbeiten, aber für alle anderen, die Party letztes Jahr war wirklich crazy, es war sehr voll. Ja, viele junge Leute, das heißt keine Angst, die uns irgendwie den Abend versauen.
2: Sehr gut.
1: Es gab irgendwie 3-4 Floors, Black Music, Hip-Hop,
0: dieses
1: House.
0: Mal auch wieder EDM, genau, Y2K, Hip-Hop und R&B. Und ich glaube, beim letzten Mal, weil es so voll war, war es unnormal warm drin. Es ist halt genauso regnerisch wie beim letzten Mal.
2: Ja, deswegen, vielleicht zieht ihr euch, jetzt wollte ich gerade sagen, nicht zu viel an, also zieht euch schon Sachen an.
0: Aber, oh mein Gott.
2: Ja, ihr wisst schon, was ich meine. Vielleicht wird es warm, vielleicht wird es hot. Das Ganze kostet nur 10 Euro, muss man auch sagen. Und Garderobe ist inklusive.
0: Also und Marvin, du wirst heute dann Überstunden schieben, ne?
1: Und hoffentlich kann ich euch alle interviewen.

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0: um 5:30.
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0: Das ist Yannick.
2: Kokain bleibt ein großes Thema für den Zoll in Bremerhaven. 2025 haben Einsatzkräfte da im Hafen mehr als 1,5 Tonnen Kokain sichergestellt. Das war deutlich mehr als 2024. Steht in der Jahresbilanz vom Hauptzollamt Bremen. Für die hohen Anzahlen waren vor allem ein Fund im Juni verantwortlich. Da war in einem Container aus Kolumbien Kokain in einem geschätzten Straßenverkaufswert von mehr als 60 Millionen Euro gefunden worden. Die EU-Kommission will Bahnfahren in Europa einfacher machen. Konkret sollen wir mit einem einzigen Ticket mit dem Zug durch alle europäischen Länder fahren können und dann auch überall die gleichen Ansprüche und Rechte bei Verspätung oder Ausfällen haben. Ob die Mitgliedsländer und das EU-Parlament dem Vorschlag noch zustimmen, ist noch nicht klar. Und in Bremen-Sebaldsbrück ist gestern ein 16-Jähriger überfallen worden. Der Täter hatte ihn mit einem Messer bedroht und Geld gefordert. Als er das nicht rausgeben wollte, hatte der Täter ihn dann gestoßen und mit dem Messer an seiner Jacke beschädigt. Der Täter konnte mit dem Handy des 16-Jährigen fliehen. Und das Wetter bleibt morgen auch nochmal eher durchwachsen. Morgen Vormittag und Nachmittag vor allem kann immer mal wieder noch ein bisschen Regen runterkommen. Die Sonne kommt trotzdem vielleicht ab und zu mal durch. Vor allem gegen Abend ist sie dann mehr am Start bei maximal 11 Grad.
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0: Hast du heute einen Regenschirm mit zur Arbeit genommen?
2: Franny.
0: Wieso? Das Wetter ist scheiße, deswegen frage ich.
2: Das Glück ist ja, ich fahre gerade das Auto von meiner Oma und da ist ein Regenschirm drin.
0: Entschuldigung,
2: aber ansonsten, ich habe nicht
0: keine Regenschirm, ne? Yeah, also ich habe ein Auto.
2: Oh, sorry.
0: Kannst du mich nach Hause bringen?
2: Warum hast du keinen Regenschirm dabei oder was?
0: Nee.
2: Ja, ich kann dir den Regenschirm ausleihen, wenn du willst.
0: Nee, bring mich mal.
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0: Wenn man aus Bremen kommt, dann kann man nichts schaffen, vom Wegen.
1: Wir haben die Jugend eigentlich jeden Tag zusammen verbracht und das hat echt Spaß gemacht, muss ich sagen. Wir haben wirklich viel Fußball gespielt, nichts anderes.
0: Ja, das war Dennis Undorf, bester deutscher Scorer und deutscher Nationalspieler, wie er von seinem Heimatverein Achim erzählt.
2: Ja, und der kommt ja aus dem Bremer Umland, ist also quasi Bremer und hat es von hier auch rausgeschafft und ist einer so unserer größten Stars, würde ich fast schon sagen, die Bremen so ein bisschen hervorgebracht hat. Aber, und jetzt kommt's, ist nicht der einzige Marvin, ne?
3: Nee, es gibt tatsächlich mehrere bekannte Leute, egal ob Fußballstars wie zum Beispiel Nick Woltemade, der aus Wolfmarshausen kommt und jetzt in der Premier League auf Torjagd geht, oder Erin Dinci, der in Hemeling gelebt hat und jetzt bei Heidenheim spielt und um den Klassenerhalt kämpft, gibt es halt wirklich viele andere Leute, die auch noch bekannt sind.
0: Vor allem so in der TikTok-Bubble und so gerade, ne? Zum Beispiel Maram Haram und so, die kommt auch von hier.
3: Ja, und die rasiert komplett auf TikTok. Ich finde sie so witzig. Sie macht da so Comedy-Videos und ich muss immer lachen, wenn ich sie sehe. Oder auch Abdi Raxman, der hat damals im Block Diek gelebt. Das wissen auch nicht viele. Immer wenn ich darüber spreche, sagen die, was? Der kommt aus Bremen. Oder zum Beispiel Tarsim, der ist nicht nur TikToker, sondern auch Buchautor. Und das Krasse daran ist, dass dieses Buch auch noch verfilmt wird.
0: Also man muss sagen, er kommt nicht aus Bremen, aus Oldenburg, aber ist ja auch
2: quasi Umland und so.

0: Rain Fischer hier bei Next und Feierabend für uns.
1: Yes,
0: vor allem sogar ein langes Wochenende, kann man sagen, weil morgen werden wir nicht hier am Start sein, sondern...
1: Alle jungen Radiosender übernehmen so ein bisschen und wir gucken ein bisschen auf die Festivals, die diesen Sommer am Start sind, stellen die ein bisschen vor, beziehungsweise, und das ist interessant für euch wahrscheinlich, wir ballern auch Tickets raus. 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
0: 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Habt einen schönen Abend.
1: Ciao, Leute.

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1: Moin zusammen, es ist Mittwoch, ist 20 Uhr. Das kann natürlich nur eins bedeuten, und zwar 2 Stunden Deutschrap in eure vom Regen zerlaufenen Gesichter. Freunde, ich habe heute die große Ehre, nicht nur 1, nicht nur 2, nicht nur 3, nicht nur 4, nicht nur 5, nicht nur 6, nicht nur 7, nicht nur 8, nein! 9 ganze Gäste hier im Studio begrüßen zu dürfen. Und das ist niemand Geringeres als Rising Tide! Was es damit auf sich hat und was da alles passiert und so, werden wir in den nächsten 2 Stunden tiefer ergründen. Und 2 Männer haben sich aus dieser illustren Runde bereit erklärt, mir mit Rat und Tat und Rede und Antwort zu stehen. Und eure beiden engelsgleichen Stimmen sollen jetzt erklingen.
2: Moin.
3: Hallo, was geht? Was geht? Schön hier zu sein.
1: Oh, Digga. Okay, einmal für die Crowd da draußen. Sag einmal deinen Namen und dann sag auch, was du tust, wer du bist.
2: Ja, ich bin Mathis. Ich kümmere mich so hauptsächlich bei Rising Tide um die Videos, um die Grafiken, um die Werbung. Ja.
3: Und ich bin Lennart. Ich bin quasi der Boss von dem Ganzen, kann ich das sagen?
1: Okay, dann Lennart, wann habt ihr angefangen, also für alle Leute da draußen, Rising Tide ist eine Battle-Rap-Liga, ungefähr so Dill-Tilly-Ding, aber halt für Norddeutschland, ist das richtig?
3: Ja, und viel kleiner, natürlich.
1: Und natürlich und viel kleiner.
3: So, ja, und anderer Fokus ist bei uns halt eher auf Newcomer auch und erstmal so schön im kleinen Rahmen einfach, genau.
1: Und wie bist du auf die Idee gekommen, sowas auf die Beine zu stellen?
3: Ich komme eigentlich aus NRW, bin irgendwann wegen Studium halt nach Norddeutschland gezogen und hier ist die Szene einfach tot. Und statt Hausarbeiten zu schreiben,
1: war
3: tot, genau. Und statt Hausarbeiten zu schreiben, habe ich halt angefangen, hier das zu organisieren, erstmal irgendwie.
1: Yes.
3: Ja, es war auch, also ich hatte auch keine Ahnung von irgendwas, ne? Und einfach reingestartet, einfach erstmal machen und dann ist es immer besser geworden und jetzt sind wir hier.
1: Okay, ich freue mich sehr, dass ihr hier seid. Ich würde sagen, wir lassen die Leute das einmal ganz kurz verdauen, hören einen kleinen Song und dann starten wir gleich komplett rein in das, was man ein Interview nennen könnte. Und ihr wisst gar nicht da draußen, wie sehr ich mich freue, dass ihr hier seid, weil ich habe von dieser Battle-Rap-Szene wirklich gar keine Ahnung. Ich werde richtige Dulli-Fragen stellen.
2: Ich auch nicht.
1: Also für alle, die euch verfolgen auf Insta und jetzt hier reingeschaltet haben und dachten so, es wird richtiger Deep Dive und so. Nein. Ich bin wirklich absolut gar keine Ahnung und deswegen freue ich mich umso mehr, dass ihr hier seid. Und wir hören jetzt erstmal einen Song und zwar der wundervolle Döll hat uns mit einem Song beschert und zwar Es bleibt dabei 2. Let's go. 20:02 Bremen Next Puncher mit Kevin Rising Tide hier im Haus. Let's go.

0: 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Ja, Döll.
1: Das war Döll. Das Ding heißt Es bleibt 2. Und Freunde, es ist so schön. Ich habe Rising Tide Battle Rap bei mir hier im Studio und wir werden uns ein wenig über die deutsche Battle Rap-Szene und alles drum und drüber unterhalten. Und ich habe eine Frage mitgebracht, mit der ich mich sofort in die Nesseln setzen werde. Und zwar...
2: Schieß los.
1: Wenn wir uns Battle Rap 2026 angucken, also die meisten da draußen, die ein bisschen Bock auf Hip-Hop haben, kennen natürlich Rap am Mittwoch, haben vielleicht auch mal ein Dill-Tilly gesehen, haben vielleicht sowas, diese kanadische Liga King of the Dot oder wie die hieß, ja, genau, gesehen, ja. Haben vielleicht sogar noch ein Feuer über Deutschland von damals gesehen und so. Warum zur Hölle ist dieses A Cappella-Ding so large geworden und das Thema Rappen auf dem Beat eigentlich eher nur so eine Randerscheinung?
2: Boah, ich habe gar keine Antwort. Ich weiß es nicht.
3: Oh, ich glaube, ich hätte eine.
2: Ja, dann hau raus.
3: Ich glaube, weil man bei A Cappella viel mehr in die Tiefe gehen kann. Und ich glaube, dass schon klar ist, dass irgendwie alles zu seiner Zeit war. Also damals Rapper Mittwoch war ja viel Freestyle.
1: Yes.
3: Und das Publikum war ja, glaube ich, auch da sehr viel Tourismus, also Battle-Rap-Tourismus. Und auch immer, glaube ich, ein bisschen sehr angetrunken. Und da haben diese oberflächlichen Punchlines einfach gut gezogen. Ich glaube, man hat sich einfach mit der Zeit ein bisschen satt gesehen und ein bisschen mehr Interesse bekommen an dem wirklich tief sitzenden Punchlines.
1: Mhm.
3: Und ich glaube, das ist der Grund, warum der A Cappella Battle Rap jetzt so groß geworden ist. Und ich glaube auch, dass das der Grund ist, warum das jetzt über so eine lange Zeit auch so gut funktioniert.
1: Und ich habe eine steile These aus meinem Freundes- und Bekanntenkreis mitgebracht. Und zwar, dass A Cappella Battle Rap von Leuten gemacht wird oder von Leuten gefeiert wird, die eigentlich auch Poetry Slam machen würden, aber zu viel Liebe für Rap haben. Geht dir das mit? Kann man das so sagen? Ist das eine Erscheinung, die einfach nur für Leute, die nicht in der Szene sind, so eine Beobachtung ist?
2: Oh, wir haben beide gerade direkt das Gesicht verzogen. Ich glaube, jeder, der irgendwie in der Battle-Rap-Szene irgendwie Fan oder aktiv ist, irgendwie hasst diesen Poetry-Slam-Vergleich.
1: Ja, natürlich. Man will ja auch nicht mit Poetry Slam verglichen werden.
2: Nichts, ja, ja.
1: Also alle, die das da draus machen, so fühlt euch nicht gefrontet. So ist auch Kunst. Macht, was ihr wollt, Alter.
2: Ja, safe.
3: Ja. Ja, also ich glaube, es ist schon, ja, als Battle-Rapper will man sich nicht als Poetry Slammer sehen, aber ich glaube, man hat ja auch gerade diesen Trend, dass viele Battle-Rapper Stand-Up-Comedy machen.
1: Yeah.
3: Und ich glaube schon, dass das ganz gut trifft, was du gesagt hattest. Also so, dass die zu viel Liebe für Hip-Hop haben. Aber ich glaube auch, dass das Battle-Rap-Publikum sehr genau weiß, was man da textlich gerade macht.
1: Yeah.
3: Also die haben ein sehr gutes Gespür für Reime, für die Stilmittel dann. Und ich glaube, dass bei Poetry Slams eher das Publikum wieder dieses Touristending ist. Also dass es mehr so Leute sind, die einfach sagen, okay, ich habe irgendwie einen Samstag frei, so, was können wir machen? Okay, hier ist ein Poetry Slam, lass uns da mal hingehen. Mhm. Genau.
1: Okay, und jetzt mal bisschen reingezoomt auf Rising Tide. Du hast eingangs gesagt, so ihr legt so den Fokus mehr so auf Newcomer und dass man sich mal so ausprobieren kann. Wie lange macht ihr das jetzt?
2: Es sind fast 2 Jahre jetzt.
1: Hast du so grob im Überblick, wie viele verschiedene Leute bei euch schon die Bühne bekommen haben?
2: Du hast die Tierlist gemacht. Weißt du, wie viele es ungefähr waren? Ungefähr 40.
1: Wow.
3: Echt?
2: Würde ich sonst, ja, es gibt viele, die irgendwie ein Battle gemacht haben und dann nie wieder gekommen sind, aber so 40 in Person würde ich ungefähr schätzen.
1: Weil sie dann gemerkt haben, okay, ist vielleicht doch nicht so meine Art des Ausdrucks oder weil sie fürchterlich auf die Fresse gekriegt haben?
2: Ja, alles. Also weil die zu gut waren und nicht mehr bei uns battlen müssen, weil die zu schlecht waren und weil wir irgendwie gesagt haben, ihr seid zu schlecht. Also so.
1: Okay, also das heißt, ihr schließt auch Leute aus.
2: Ja, also ich gucke natürlich, wenn ich buche, so
1: dass okay.
2: ich schon talentiertere
1: und,
2: hole.
1: Und wenn du sagst, die müssen nicht mehr bei uns battlen, habt ihr dann auch Kontakt zu, also Dill-Tilly ist ja glaube ich so der heilige Gral, ne?
2: Ja.
1: So,
2: ja.
1: Zumindest Außenwahrnehmung. Habt ihr dann noch Kontakt untereinander und sagt so, okay, hier ist so ein Rising Star, holt den mal vielleicht auf eine Battlecard bei euch?
2: Ja, wir sind sehr viel im Austausch. Also man muss auch sagen, vielen Dank an die FOB, also Future of Battle Rap, das ist eine andere zweitgrößte Liga in Deutschland und Dill-Tilly halt, also die haben uns unfassbar viel geholfen, einfach gerade in der Anfangszeit, wo wir noch nicht wussten, wie wir irgendwas machen. Genau, und wir sind natürlich total viel im Austausch irgendwie mit, wer sind gerade gute Leute, die die buchen sollen, oder wer ist von denen ein guter Newcomer, der aber bei denen nicht ins Lineup passt, so, und deswegen kann der bei uns halt battlen. Genau, also ist sehr, sehr viel Austausch.
3: Ja. Und wir haben tatsächlich auch gerade so ein Turnier am Laufen, wo wir mit vielen, also mit drei anderen kleinen Ligen aus den anderen Himmelsrichtungen, also du hattest das ja schon gesagt, wir sind so die Batch-Rap-Liga aus dem Norden, es gibt noch eine aus dem Süden, eine, die so NRW ist, und eine aus dem Osten dann halt. Und da machen wir gerade ein Turnier, dass jeder vier MCs schickt und die battlen sich dann untereinander. Und das Halbfinale und Finale wird dann eben bei Diltily ausgetragen.
1: Ach, crazy. Ja,
2: so ein bisschen Champions League-Modell.
1: Ja, checke. Okay, geil. Das heißt so, es gibt irgendwo eine WhatsApp-Gruppe oder einen Discord-Server oder irgendwas, wo ihr ganzen Leute hinter den Bühnen dann quasi miteinander schnackt.
2: Ja, und das ist mal ganz dumm. Ganz viele WhatsApp-Gruppen tatsächlich.
3: Ganz viele kleine, ja.
1: Okay, das finde ich unendlich interessant. Und wenn du sagst, da sind jetzt so 40 Leute in zwei Jahren ungefähr durchgegangen, so 20 pro Jahr, das heißt so knapp alle zwei Wochen ist irgendeine Veranstaltung, es sind immer acht Leute auf einer Veranstaltung, gell?
2: So mehr, acht Battles ungefähr, plus minus immer, gucken, manchmal fällt was aus, so, aber wir machen ja auch Tour und Tours und solche Geschichten gibt's ja auch.
1: Und wie viele Veranstaltungen habt ihr so im Jahr?
2: Jetzt kommt unsere vierte Veranstaltung dieses Jahr.
3: Ja, ich glaube so, durchschnittlich so alle zwei Monate sind wir jetzt gerade auf dem Stand. Ja. Vielleicht wird das nächstes Jahr noch ein bisschen mehr.
2: Das ist der Plan auf jeden Fall, die Vision.
1: In welchen Städten wird dann immer ausgetragen? Also habt ihr so ein festes Roster an Städten und Spielstätten, an denen ihr auftretet, oder ist es jedes Mal wieder komplett neuer Struggle?
3: Ein bisschen was von beiden. Also es gibt natürlich in Bremen und Hamburg, also Hamburg-Stellwerk ist so, da ist so unsere größte Stätte, sage ich mal, die wir jetzt haben, und da werden so unsere wichtigen Battles so ausgetragen, sage ich mal. Aber wir haben uns das auch als Liga ein bisschen als Ziel gesetzt, dass wir auch die kleinen Kackdörfer so ein bisschen bereisen, damit wir, also das war ein großes Ding von mir, dass ich sagen wollte, ey, ich hatte früher nie, also Berlin war immer ultra weit weg, Hamburg auch, Köln auch irgendwie. Und dadurch hatte ich echt immer wenig Zugang zu Hip-Hop bei mir irgendwie vor Ort. Und das hat mir viel gefehlt und das wollte ich ein bisschen selber jetzt pushen damit. Und wir haben jetzt zum Beispiel auch in zwei Wochen eins in Osnabrück dann, oder 18.07.
2: Nee. Ja, oder 25. steht noch nicht so genau. Dann sind wir in Rostock auf jeden Fall.
3: Genau.
2: Ja. Also wir versuchen schon irgendwie so nicht nur Hamburg und auch nicht nur Bremen, sondern schon irgendwie auch so ein bisschen.
1: Also Emden, Kiel, Osnabrück, Oldenburg, das sind so.
3: Ist der Plan auf jeden Fall.
2: Ja.
1: Okay, crazy. Gut, ich habe noch ganz viele Fragen mehr im Gepäck. Da machen wir aber gleich erstmal weiter. Ihr da draußen kriegt jetzt eine ganz kleine Ruhepause, bevor wir euch weiter vollsabbeln. Und zwar gehen wir jetzt rein und gönnen uns ein bisschen Donna Savage, die einen Song auf einem Frank Sinatra Beat gemacht hat. Das Ding ist Gusch, mehr muss ich auch nicht sagen, Alter. Halt deinen Gusch, Alter, was ist los?

0: Rising Tide.
1: Battle Rap. Das war unangenehm.
0: Ihr habt schon viel mit Cringe zu tun, oder?
2: Ja, safe.
1: Ja, auf jeden Fall.
2: Du bist ja Inhaber des Cringe vielleicht.
1: Ja, genau, ich habe so einen YouTube-Kanal, wo ich so in Anführungszeichen Cringe-Compilations irgendwie von.
0: Du bist das?
1: Ja, ich bin
0: oh
1: das.
0: Oh mein Gott, du hast mir schon so viele schöne Nachmittage gebracht, Alter.
1: Ja, deswegen war es vielleicht auch ein bisschen einfacher, Fuß zu fassen als Veranstalter in dieser Szene. Der Name direkt bekannt ist. Ja, ehrliche Reaktionen hier.
0: Digga, ey, ohne Scheiß, da sind so viele Momente dabei. Und also. Einmal ganz, ganz kurz für euch und für alle Leute da draußen. So, ich habe große Liebe für diese Kultur. Ich finde es super spannend, aber genau wegen diesen Cringe-Momenten habe ich nie lange durchgehalten, am Ball zu bleiben und mir irgendwie immer nur die Top-Sachen an. Also ich habe Freunde, die das ganz doll verfolgen und dann sagen die immer, ja, du musst jetzt hier dieses Battle angucken. So, und dann guckst du aber dieses Battle und dann nimmt das aber Bezug auf so 30 Ebenen von Gossip, die du kennen musst. Also es ist halt so wirklich GZSZ bisschen.
2: Ja, check.
0: Und ich hatte es auch schon mit den anderen Jungs, die hier sind, als wir vorhin draußen im Hof waren, eine rauchen, dass sie auch irgendwas gesagt haben. Wie heißt das, wenn man von seinem Handy abliest?
1: Ja, halt choken, also choken ist halt Text vergessen.
0: Genau, aber es gibt einen Typen,
1: Bedard.
0: Genau, Bedard. So den Bedard machen.
1: Ja.
0: So.
1: Ja.
0: Und ich stehe da halt und bin da so, Bro, ich habe keine Ahnung, wovon er redet.
1: Ja, also das ist auch so ein bisschen das Problem, immer um neue Leute ranzukriegen, ist halt irgendwie so wie Game of Thrones, direkt 8. Staffel anfangen. So.
0: Genau das ist das Thema. So. Ja. Also entweder dickst du dich wirklich komplett durch oder du scheißt drauf und sagst halt einfach so, ich bin jetzt einfach hier und mach, wie ich mache. Und wie ist da so eure Erfahrung, die Leute, die sich bei euch melden, sind das eher Fans, die alles nachgeackert haben oder sind das eher Leute, die so sagen, ey, ich war auf einer Veranstaltung, ich habe auch Bock, jemanden Hurensohn zu nennen?
1: Beides. Also man muss sagen, dass die Leute, die so sich sehr auskennen und so, da merkt man einfach irgendwie, dass die so wissen, wie man eine Punchline schreibt und so. Also ist meistens so, dass die Leute, die sehr viel sich mit Battle Rap beschäftigen, auch so die besseren Newcomer sind einfach.
0: Weil sie einfach ja schon viel gesehen haben, viel
1: genau,
0: mitgenommen haben.
1: Ja.
0: Wie kann man sich bei euch quasi bekannt machen, um in euer Line-Up zu kommen?
1: Am besten schreibt ihr uns einfach auf Insta. Wir haben so einen bei uns in der Insta-Bio, übrigens auch gerne reinfolgen, wenn wir schon hier kurz drüber reden. Einfach schreibt uns in die DM oder wir haben auch so ein Bewerbungsformular einfach bei uns in der Bio auf Insta.
0: Okay.
1: Das ist am einfachsten.
2: Insta ist rising_tide_battlerap. Das ist, glaube ich, auch wichtig zu sagen.
0: Ja. Genau, der geht einfach in meine Story rein und da ist alles verlinkt. Aber natürlich.
1: So nämlich.
0: Das ist shameless,
1: da auch
0: shameless
1: direkt reinfolgen.
0: Ja, super. Okay, und das heißt, ihr macht dann so noch vorher irgendwie ein kleines Interview oder ihr ladet einfach ein und sagt so, ja Bruder, komm einfach und mach.
1: Nee, also die sollen schon irgendwie so ein bisschen in die Kamera einfach so 2 Minuten mal irgendwie so einen Text rappen, damit wir irgendwie sehen. Oder halt irgendwie, wenn die Tracks haben oder irgendwie sonst andere Sachen, sollen die das halt einfach mal schicken, dass wir uns ein Bild machen können. Und ich muss sagen, wenn wir gerade schon bei Cringe sind, das ist immer das Schlimmste.
0: Da wäre ich jetzt nämlich auch, ich wollte auch wieder den Bogen zurückschlagen zu dem Cringe, also abgesehen davon, dass du wahrscheinlich einen der lustigsten YouTube-Kanäle der Welt hast.
1: Okay, übertreib.
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0: aneinander weggeschnitten, finde ich es todeslustig, wenn es einfach so bei einem Battle passiert. Wie zum Beispiel bei einem, wo ich bei euch zu Besuch war, hat die eine Kontrahentin nach 4 Zeilen, die eigentlich ganz cool angefangen haben, weil man dachte, okay, das ist richtig schlauer Angle, nennt man das, glaube ich, ja, wenn man so eine schlaue Idee hat, wie man eine Punchline baut.
1: Und kennst dich doch aus.
0: Ich habe ein paar Worte aufgeschnappt, so, weißt du? Ich kann auch Angst sagen und weiß dann trotzdem nicht so genau, was das bedeutet. So, dafür, nein. Und ja, also auf jeden Fall hat sie dann gechoked und gesagt so, ey, ich will das alles nicht machen, ich bin doch hier für Liebe und tralala und pipapo. Und es war für mich im Publikum ultra der Cringe-Moment. Mir hat alles wehgetan, mein gesamter Körper war einfach eine einzige Schmerzzelle so. Liebe geht aber raus an diese Person, ne? Wenn sie das da auf der Bühne erkennt, alles cool, alles fein. Aber wie ist das für euch, wenn ihr merkt, dass da gerade jemand komplett stirbt? Habt ihr dann nicht so einen pädagogischen Instinkt, der sagt so, Maus, komm einfach in meinen Arm und geh hier von der Bühne runter und dann schneiden wir das und wir bringen das auch nicht auf YouTube, sondern wir lassen ja, das hier
2: also,
0: sterben.
2: Das ist, also ich glaube, also wir haben das, also wir, bei uns ist sowieso die Policy so, wenn einer choked, wir machen da keinen Lärm, wir lassen den da einfach sterben, so streng gesagt. Aber ich glaube, das ist auch in erster Linie ein Lerneffekt und man geht ja, also man weiß das ja auch, dass das passieren kann, wenn man in so ein Battle reingeht. Und ja, von daher, also selber schuld, hättest du mehr lernen müssen.
1: Ja, ist auch einfach, also super Lernprozess, denke ich, dass die einmal so die Hölle da durchmachen bei uns, bevor die das irgendwie bei einer großen, größeren Liga oder so machen.
0: Ja.
1: Ja, und also es ist wirklich erstaunlich, wie laut so diese Stille sein kann und so.
0: Ja.
1: Das ist wirklich heftig.
0: Ja. Es gab auf jeden Fall bei dieser Veranstaltung in Osnabrück, wo ich dabei war und wie gesagt, das war meine erste Live-Veranstaltung, Battle-Rap-mäßig, die ich mir angeguckt habe. Ich war, über die Qualität können wir gleich nochmal sprechen, weil da waren unfassbar gute Battles dabei. Ja. Aber halt auch so 2-3 Momente, wo ich mir wirklich einfach alles wehgetan. Und dieses, ihr nehmt das ja immer als Video auf und dann werden ja die einzelnen Battles auf YouTube gestellt.
2: Ja.
0: Also es ist nicht nur so, dass ich an diesem Abend vor, weiß ich nicht, wie viele Leute jetzt da waren, 100, 150?
2: 120, glaube ich, ein bisschen.
0: Ja, also, genau, sowas in die Richtung, dass ich dann vor denen quasi meine Eier verloren habe, sondern es ist quasi für die Ewigkeit auf YouTube. Und
2: ja, und vor allen Dingen wird dein nächster Gegner das natürlich mit aufnehmen. Also das weißt du auch.
0: Wenn es dann einen nächsten Gegner gibt.
2: Genau. Ne,
0: und die Leute sich nicht komplett unter anderem Namen irgendwo ganz anders dann wieder bewerben.
2: Aber meistens haben die Leute dann schon auch nochmal extra Ansporn und zu sagen so, ey, so können die Leute mich hier nicht in Erinnerung behalten. Und dann liefern die meistens im zweiten Battle nochmal richtig ab. Sie verschwinden wirklich komplett.
1: Ja, das sind die zwei Optionen.
0: Habt ihr denn so Comeback-Stories?
2: Ja. Also ich glaube, da können wir Cocodino ganz gut erwähnen. Der war
0: auch in Osna, meine ich.
2: Ja. Der Main-Match.
1: Genau.
0: Ja.
2: Ja. Also klassisches Beispiel. Der hatte wirklich, ich glaube, bei Rising Tide schon einen der krassesten Chokes, so, wo wirklich alles still war. Und der war jetzt beim letzten Event dann Main-Match und hat wirklich von der Performance richtig krass abgeliefert, also von der Delivery vor allen Dingen richtig schön nah rangegangen, gut dynamisch und so, also der hat das wirklich sehr gut, die Lernerfahrungen da mitgenommen und hatte dann auch Bock, das nochmal sich zu beweisen.
0: Okay. Ihr da draußen kriegt jetzt auch eine kleine Lernerfahrung. Und zwar könnt ihr das alles, was ihr gerade gehört habt, ein bisschen einsacken lassen. Könnt auf Insta gehen auf
2: rising_tide_battlerap.
0: Reinfolgen und wenn ihr Bock habt, euch direkt bei den Kollegen bewerben. Und wir hören in der Zwischenzeit einen wundervollen Song von der wundervollen Ebbo. Und zwar... Warte, ich stehe hier in einem neuen Studio, Freunde. Es ist ein bisschen schwierig hier. Es ist für mich auch die 6. Stunde. Ebbo mit dem Song Aber.

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0: Das war Ebbo, der Song heißt Arbeit und ich habe immer noch die wundervollen Menschen von Rising Tide.
1: Better Rap.
0: Die am Start. Könnt ihr mir diesen Insider einmal bitte erklären, warum das wirklich in jeder Liga so ist, dass man irgendwas sagt und dann die ganze Crowd irgendwas ruft?
2: Ich weiß gar nicht, warum. Also Diltily hat damit angefangen, dass die immer so am Anfang von jedem Battle einmal so ihren Liganamen sagen und dann hat sich das irgendwie durchgesetzt, weil das irgendwie am besten funktioniert hat und seitdem macht jede kleine Pissliga das so und wir können uns davon leider auch nicht freisprechen. wir versuchen auch irgendwie, also wir sind auch viel am Überlegen, ob man irgendwie was Eigenes machen kann, aber sowas ja. Besseres.
0: Flut zum Beispiel. Ja.
1: Aber ich glaube, das ist halt einfach ein gutes Ding, um jeden gerade mal zu involvieren und halt einfach Stimmung einmal hoch, ne? Ja, und natürlich am Anfang des Videos muss sowieso der Name gesagt werden irgendwie.
0: Also, ja genau, also ich habe das dann auch im Laufe des Abends so verstanden, dass es halt einfach A fürs Video cool kommt, dann alle wissen, okay, ab jetzt muss ich die Schnauze halten, weil vorher ist ja Barbetrieb und dies, das und jenes. Lass uns mal ein bisschen über die Codes sprechen, die es so gibt in diesem Battle-Rap-Thema. Also eins davon ist halt genau das, wenn ihr auf einer Battle-Rap-Veranstaltung seid, wird es irgendwann den Moment geben, dass ein Moderator oder eine Moderatorin irgendwas brüllt, dann müsst ihr irgendwas zurückbrüllen. Vielleicht hört ihr das 2-3 Mal, so wie ich an dem Abend, ich das auch nicht gecheckt habe, was ich zu brüllen habe. Was gibt sonst noch so an Codes? Ich habe vorhin gesagt, okay, choken, das haben wir jetzt verstanden, heißt halt so, ich kann nicht mehr weiter rappen, ich habe meinen Text vergessen, ich habe einen Blackout, was auch immer. Was gibt sonst noch so, was man wissen sollte?
1: Ich glaube, eine essentielle Regel ist, dass im Allgemeinen gilt nicht anfassen, außer irgendwie, es ist jetzt.
2: Also jeder, unter den Battle-Rappern.
1: Ja, genau, so, genau. Also wenn du im Kreis stehst, dann nicht anfassen, außer man weiß irgendwie, die sind cool und so, ne, dann ist es erlaubt, aber ja, keine Gewalttaten oder Handgreiflichkeiten so. Ich weiß nicht, fällt dir gerade noch eine ein? Ich bin, hab gerade einen kleinen Blackout.
0: Was hat so mit diesem Respektier den Kreis auf sich?
1: Das ist einfach ein Insider von uns. Also ja. das hat irgendwie einfach angefangen. Wir saßen irgendwann im Airbnb mit ein paar Battle-Rappern zusammen, hatten halt Langeweile und dann haben wir ein bisschen gefreestylt. Und damit nicht einer zu lange freestylt, sondern der andere auch dran kommt, haben nach 2 Takten oder 4 Takten?
3: Ja, 4.
1: 4 Takte.
0: Wahrscheinlich 4 Takte.
1: Einfach alle angefangen, so respektiert den Kreis. Das heißt, der nächste war dann dran.
0: Okay.
1: Und daraus ist das irgendwie entstanden, ja.
0: Okay, was für geheime Codes gibt's noch, die ich wissen sollte, bevor ich zu meinem ersten Battle-Rap-Event fahre?
2: Ja, einfach wirklich das Wichtigste ist einfach wirklich die Schnauze halten während der Battles. So, das geht wirklich auf den Piss. So, die Leute stehen da halt, die haben sich monatelang vorbereitet, stehen da ohne Mics. Meistens halt in den kleinen Locations so und nur mit ihrer Stimmgewalt, ohne Beat, ohne irgendwas, stehen die da und präsentieren halt einfach den Text so und Battle Rap ist halt keine Mitmachshow. Das ist halt so wie bei Comedy irgendwie, dass die...
0: Heckler.
2: Das, ja genau, Heckler heißen die so, dass, also du bist da halt Gast so und du hörst halt nur zu. Wenn du selber battlen willst, dann melde dich an so und dann battle halt, aber so reinrufen und so ist wirklich das Letzte einfach.
0: Wenn ihr so auf die letzten 2 Jahre, die ihr jetzt diese Liga macht, schaut, aber ihr seid ja beide auch, gehe ich jetzt einfach mal von aus, seit vielen, vielen Jahren Battle-Rap-Fans. Gibt es so einzelne Epochen, die ihr so einordnen könntet? Also so quasi Beispiel Deutsch-Rap oder Rap auf Deutsch, so Anfang der 90er, Ende der 90er, Anfang der 2000er, Mitte der 2000er, 2010er und so weiter und so fort. Gibt's das auch so?
1: Ja, würde ich schon sagen, aber es ist dann, glaube ich, sehr, was du auch am Anfang gesagt hattest, von den Ligen abhängig. Also es gab diese Feuer-über-Deutschland-Zeit, ja. Es gab die Rapper-Mittwoch-Zeit, es gab auch die Julians-Blog- und VBT-Zeit.
0: Die ach, das würdet ihr sogar mit reinzählen?
2: Ja, also 50% von uns, glaube ich.
0: Du warst nicht so Fan?
2: Nee, ich habe es schon damals, also ich war genau in dem Alter so, aber ich fand es damals schon wirklich sehr, sehr unerträglich.
0: Also ich fand und finde, Julian ist halt einer der größten, so wie er alle anderen betitelt, so.
2: Ja, ja.
0: Ich fand tatsächlich das Battle mit Weekend, Battleboy Basti und so, das fand ich halt geil. So, da hatte ich richtig, das fand ich unfassbar unterhaltsam. Ich fand Battleboy Basti war halt nie so meins, aber so Weekend zum Beispiel ultra Fan gewesen damals. Aber gut, sorry.
1: Aber ja, also ich würde auf jeden Fall sagen, das ist auf jeden Fall im Battle Rap Deutschland Kosmos irgendeine Epoche. Man kann die jetzt gut oder schlecht finden, aber ich würde auf jeden Fall sagen, dass sie einen historischen Wert hat.
2: Ja, das schon.
1: Und dann würde ich auch ganz klar jetzt halt Diltily sagen, ne?
2: Haben wir Rapper Mittwoch? Hast du erwähnt?
1: Ja.
0: Genau, aber das sind dann so einzelne Ligen. Aber gab es so Paradigmenwechsel durch einzelne Leute, die was gemacht haben. Also,
1: ja,
0: keine Ahnung.
1: Auch, wenn also jetzt würde ich sagen, also es war 2019, das analysiere ich ja auch gleich noch, kleines Foreshadowing, aber da war Mikesh hatte sein Title Match gegen Jarambo und ich glaube, dass Mikesh schon klarer Eckstein war, wo man sagen kann, okay, der hat irgendwie einen Style in die Wege gebracht, der maßgeblich dann die neue Generation oder die nachfolgende Generation geprägt hat.
0: Und das war 2019, hast du gerade gesagt, gell?
2: 2019 ist er Champion geworden Dirtily, ja.
0: So. Okay, und
2: so davor, ja. Sorry, dass ich unterbreche, davor, also man kann halt, vorher über Deutschland war es halt so, dass da irgendwelche Crews, also da sind ja auch alle, sind irgendwie, die da waren, sind inzwischen übelst bekannte Rapper, so die sind mit ihrer Crew da hingekommen und haben einfach einen 16er oder ein paar Bars einfach gegen irgendwelche, also einen generischen Part, die wussten gar nicht gegen wen, genau, die battlen so und haben das halt so vorgetragen so und dann kam halt diese One-on-One-Zeit, so sehr viel Freestyle und dann mit Rap am Mittwoch wurde es immer mehr so, dass es halt dieses, es gab halt immer so ein Freestyle-Turnier und danach gab es so eine Runde A Cappella und das ist halt immer mehr, man muss halt auch, glaube ich, auch Cynic erwähnen, der das so immer mehr etabliert hat, dass so dieses A Cappella-Ding größer wird einfach.
0: Genau, dann gibt's ja so für uns hier draußen gibt's halt zwei große Battles, die wir irgendwie alle mitbekommen haben. Das eine ist natürlich das Last-Ding so, wo er einfach auf jemanden, der schon am Boden lag, immer und immer weiter eingetreten hat. Wo ich heutzutage weiß, dass das in den Battle-Rap-Kreisen, ja, so krass war das jetzt ehrlicherweise auch nicht. Aber für den Zeitpunkt damals, für Außenwahrnehmung und so, war es derbe krass. Und dann jetzt vor kurzem dieses Beast-Boy-Ding. Ich weiß halt nicht, wie das in der Szene selber wahrgenommen wird. So, habt ihr da mal ein Gefühl für mich?
1: Also das sind schon legendäre Battles. So. Also ich glaube, da gibt's, gerade weil das so große Battles sind, hat da jeder natürlich irgendwie seine Meinung zu. Ne? Ja. Und man kann das natürlich dann auch irgendwie aus dem, also in der Zeit irgendwie sehen und dann, okay, wie ist es zu modernen Battle Rap irgendwie im Vergleich so, ne? Da hat jeder seine Meinung zu, aber es sind auf jeden Fall legendäre Battles so.
0: Aber es ist dann halt auch so, als würde man jetzt heutzutage keine Messi mit Maradona vergleichen, genau. So, ne? Es sind halt, oder auch bei Boxern. Das ist nämlich das nächste. Ihr entlehnt, wo wir vorhin bei Codes waren, ganz viel aus diesem Boxer sprechen. Also es ist eine Battle Card, auf die ich mich anmelde, so und auch die Runden, wie das aufgemacht ist, du sagtest auch so Schlagabtausch und dann geht er halt so da rein und hat da, also das ist schon alles sehr angelehnt
1: auch Punch, also
0: ja
1: gut,
0: klar.
1: Gut, das kommt vom Punchline, aber trotzdem.
0: Ja. Nein, ja, aber das ist schon sehr darauf angelehnt, dass es so ein bisschen martialisch wirkt, wie so ein MMA-Boxmatch, sonst irgendwas, gell? Okay, gut, dann.
1: Also auch jetzt bei dem, was beim letzten Dezember, da gab es ja auch so Wrestling-Einläufe mäßig oder Jarambo hat das jetzt.
0: Ja. Ach, hör
1: das
0: auf.
1: War letzte Woche, glaube ich, oder vor zwei Wochen?
2: Länger her, zwei, drei Wochen, glaube ich.
1: Ja, Bro, stimmt.
0: Aber wie heißt das? Dezember? Ich muss mir das gleich mal.
1: Dezember.
2: Nein, das war das Hannover One Night Stand.
1: Ja.
2: Ist das,
1: ja, genau, das
2: Dilteli in Hannover war das.
1: Ja, das 25.04. Vor kurzem, aber bei dem December, das war
2: da,
1: letztes
2: stimmt.
1: Titel. Nee, das war gegen Tobi High. Tobi High gegen Kato. Da haben die so, und das,
2: ey, ich glaube, wir verlieren gerade die Leute draußen komplett.
0: Ja, sorry.
1: Aber das war geil, guckt euch das an.
0: Das ist aber auch so ein Ding, ne? Wenn man euch aufeinander loslässt in dieser Szene.
2: Ja,
0: so,
2: das ist ganz schlimm, das ist ganz schlimm, ja.
0: Und über dieses GZS-Ding würde ich eigentlich ganz gerne noch gerne sprechen. Ich weiß jetzt auch nicht, ob wir schon alle komplett sind. Ich kann auch von den Leuten, die draußen stehen, okay, wir sind alle komplett. Yes. Das heißt, wir können jetzt einen Song hören und dann hört ihr da draußen mal, wie das so klingt, wenn gebattelt wird. Ist jetzt natürlich nicht das Natürliche, aber das moderiere ich gleich einfach. An der Stelle hören wir jetzt einfach noch einen Song und zwar niemand geringeren als den wundervollen Morlock Dilemma zusammen mit Karate Andy und Sportler 99 und der Song heißt, oh, das ist ernsthafte Begeisterung, ich liebe alles daran. Der Song heißt BRD-Verbot.
2: Ja, One-on-One habe ich erwähnt. Das war ja von denen.

0: Morlock Dilemma, Karate Andy, Sportler 99. Das Ding heißt BRD-Verbot und wir sind jetzt hier bei Rising Tide
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0: Okay, und höchstwahrscheinlich ist das so ein Versuchsaufbau, den es zum ersten Mal im deutschen Radio gibt. Ich claim das jetzt einfach, dass das hier ein
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0: ist und ihr die allererste Battle-Liga im Radio seid. Und natürlich machen wir hier nicht nur Interviews, schnacken ein bisschen dies, das, sondern wir haben ein legendäres Match mitgebracht, ein sogenanntes Gimmick-Battle, wenn ich richtig informiert worden bin. Nämlich ein gelernter Bäcker dist, battelt, wie auch immer, einen gelernten Koch. Und zwar in den Rollen als Bäcker und Koch. Wir haben einmal Gero als Bäcker. Sag mal moin. Sag nochmal moin.
4: Jo. Moin, moin.
0: Und dann haben wir nochmal Feivel als Koch.
5: Was geht? Merz leck Eier.
4: Yes, yes.
0: Und damit habt ihr die Stimmen gehört. Wir wissen noch nicht, wer anfängt, oder?
5: Nee, das würden wir on air jetzt
0: Okay, dann einmal on air Schere, Stein, Papier. Und zack, wir sehen.
5: Komm mal, ja, ich fange an.
0: Feivel fängt an.
5: Der Koch fängt an.
0: Der Koch fängt an. So wie auch im realen Leben. Obwohl, yeah, nee, gar nicht, da fängt der Bäcker eigentlich eher vor dem Koch an. Naja, gut.
5: Ey, klau mal nicht jetzt.
0: Bruder. Okay.
5: Und du musst auch ansagen, jetzt erste Runde.
0: Ja. Okay, ich versuche mein Bestes. Vielleicht werde ich ja noch Moderator auch bei euch und laufe dem einen oder anderen bei Rising Tide Battle Rap noch den Rang ab. Also, wir sind hier bei Rising Tide
1: Battle Rap.
0: Flut. In unserem ersten Battle heute Abend und auch einzigen Battle, dem Main Match, dem Main Event des heutigen Abends. Ein unglaublich geiles Line-Up und zwar in unserem Gimmick Battle haben wir Gero als Bäcker, macht mal Flut.
1: Flut.
0: Und Feivel als Koch am Start, macht nochmal Flut.
5: Flut.
0: Erste Runde in unserem Main Event, hier mit Feivel als Koch, let's go.
5: Ey, was geht? Ich bin das erste Mal in Bremen und ich sage euch, eure Stadt blüht. Real Talk, das Einzige, woher ich Bremen kenne, ist Neue Fahr Süd. Shoutout an Herr Lehmann. Yo, Mom, ich bin im Radio, aber Rising Tide will mir wirklich nichts gönnen. Ey, Mathis, hättet ihr dafür nicht einen gepflegteren Typ nehmen können? Stattdessen nehmt ihr Gero für dieses ÖRR-Version von Big Difference. Das lässt sich leicht fronten. Du bist Bäcker und Rapper. Ey, Gerrit, du hast einen Auftritt und bei mir ist einfach zwei Branchen. An mich kommst du nicht ran. Kochen ist kein Bremer Stadtteil, aber für dich Oberneuland. Ey, Gerrit, Alessio und Perro. Ich bring die Leute mit Spanisch auf Betriebstemperatur wie die Öfen von Gero. Ja, der Bäckerssohn hält sich für unfassbar schlau. Ich gehe um 3 Uhr schlafen, da wachst du gerade auf. Dann wird erstmal das Koks gegen den Zucker getauscht. Über Küchen gibt es Serien, Dokus und Filme. Mein Job ist so viel cooler, das ist echt extrem. Digga, wer würde denn The Bear schauen, wird es da ausschließlich um Bäcker gehen. Sie meine Chefs mit Tellern werfen, sie Geros Eltern ihn auslachen, wenn er ihnen sagt, Mama, ich will Bäcker werden. Peinlich, ey, du weißt, ich bleibe dabei. In der Küche hat man eine geile Zeit. Was sind 5 Geros auf Arbeit? Ein paar Knilche in der Weihnachtsbäckerei.
1: Come on.
5: Danke. In der Weihnachtsbäckerei sieht zwischen Mehl und Milch sieht man, wie eine Mutter Gero stillt. Gero, der Adipositas kranke Törtchennascher, muss sich im Battle gegen mich ins Höschen machen. Schon aufgrund deiner Kinderhände kannst du doch nur sehr kleine Brötchen backen.
1: Yeah.
5: Zeit.
0: Geile erste Runde, mach mal alle Lärm.
1: Yes!
0: Okay, was ihr da draußen nicht checkt, wir versuchen hier so ein bisschen nachzubilden, wie das dann in den Locations passiert, damit unsere Battle-Rapper sich auch zu Hause fühlen. Und damit gehen wir rein in die erste Runde von Gero in unserem Main-Match, in unserem Gimmick-Battle hier als Bäcker. Let's go!
4: Ja, Bäcker gegen Koch und man muss wissen, dass das Mist für uns beide hier ist. Er muss sich frei nehmen, ich muss gleich in die Schicht. Trotzdem mache ich dich hier richtig weg, kurz und knackig wie ein Spritzgebäck. Ja, Mann, ich bring Heat und das wird für ihn echt schmerzhaft. Doch hier wird nichts verbrannt, mein Junge, du wirst von mir gegerstert. Und was der Unterschied zwischen Koch und Bäcker ist keine schwierige Frage. In der Backstube hat man als Triebmittel Chemie in den Massen. In der Küche hat man als Triebmittel Chemie in den Nasen. Also versuch lieber gar nicht auf Coolen zu spielen, denn ich mach die Brötchen, die du dir verdienst. Ey, ich leg Hand an, während du nur deine Messer schleifst. Also komm zum Kampf, du wirst gefaltet wie ein Blätterteig. Uns beide kann man in keinem Gebiet vergleichen. Dein Platz könnte ich easy einnehmen, denn du kennst die gesetzlichen Vorschriften eines Weizenbrotes nicht, aber ich kann eine Zwiebel schneiden. Du würdest mich nie erreichen. Du könntest nicht um 10 Uhr abends los und erst um 7 heimgehen, kneten und ziehen an Teigen, bis der Trizeps eingeht. Also rede nicht so viel. Ich habe eine Wespenallergie. Im Sommer setze ich jeden Tag mein scheiß Leben auf das Spiel. Und ich brauche auch nicht auf Arroganz zu tun, denn Fakt ist, du machst für einen Abend satt. Ich mach täglich massenvoll. Ich bin der, wegen dem du heute fast im Sterben liegst. Kein Michelin, doch ich sorg dafür, dass du Sterne siehst. Time.
0: Yes. Mach mal Lärm! Heiziges Battle hier an dieser Stelle, als würden wir an den Töpfen oder am Herd stehen. Und damit gehen wir rein in die zweite Runde unseres Main Events im Gimmick Battle. Becker versus Koch. Five mit seiner zweiten Runde als Koch. Let's go!
5: Yeah, yeah. Erstmal ein kleiner Freestyle-Konter. Ich weiß nichts von Weißbrot. Das stimmt. In der Küche gibt es Koks zuhauf. Du bist Becker, aber ich bring heute Brot nach Haus. Danke, danke, danke. Jo, die Runde fängt jetzt erst an. Jo. Ich gebe Gero keinen Raum. Nicht nennt man Chef und dich Clown. Du kriegst direkt auf dein Maul und Mattes hält sich da raus. In deinem Insta-Feed geht es nur um Brötchen, Brezeln und Kuchen. Das ein Bäcker-Account. Yeah, alle Lücke ist Rock'n'Roll pur. Chefs Kiss wie Ace of Spades. Gero steht auf und geht direkt zur Arbeit. Das ist Wake and Bake. Bei mir gibt es sauer, scharf, Umami. Ich lieb's. Das Mundwasser fließt. Bei Bäckern gibt es Brot und süß. Yeah, meine Salate farbenfroh. 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Du kannst nichts von Essen verstehen, nur weil deine Zähne aussehen wie ein zerrissenes Ciabatta-Brot. Schau deine Fresse an, alle Zähne sind morsch. Bei mir wird der Hund in der Pfanne verrückt. Du hast Chefs, bei denen du allen Befehlen gehorchst. Ich bestraf die Gestalt, die Gero gebracht hat. Da brat mir doch einer einen Storch. Ey, Gero ist kein Storch, aber hält sich für Fly. Ich lache nur bei deinen Texten, weil ich bin grad Endlevel High. Ich koche Lachs, Zander, Forelle und Skrei. Den einzigen Film, in dem es um Backen geht, den ich ahne, ist American Pie. Für diesen abartigen Hänger sind Dinge wie Kuchen und Apfeltaschen lecker. Ey, ich fühle mich wie Stromberg, wenn ich sag, ich hasse diesen Bäcker. Ey, ich bin so viel weiter, du kleiner Geier. Willst du ans Mehlregal, musst du leider auf eine Leiter. Gero, wir machen heute Kuchen. Wir brauchen Mehl, Zucker und Eier, wir brauchen Eier. Ey, ich komme um die Ecke mit paar Jungs aus Wedel. Du dummer Flegel, verschränkst die Arme und siehst dann aus wie eine Puddingbrezel. Yes. Zeit.
0: Mach mal Lärm. So, Gero, die letzte Replik an diesem Abend, in diesem Main-Match. Hol nochmal alles raus, let's go.
4: Jawohl, kein Freestyle-Konter. Du denkst, du hast immer noch eine Chance? Ei, mach mal langsam. Ein Sieg für dich ist Wunschdenken, wie für uns frei auf den Samstag. Du dachtest, das hier ist nur Spaß und ein paar Witze? Dann pass auf, denn ich bring harte Geschichten. Es ist nicht lang her, da konnte man im Fernsehen gucken, wo du arbeitest. Und das war wirklich schwer zu schlucken. Das Business läuft nicht. Bilder aus der Küche waren richtig räudig. Unzufriedene Kunden-Reviews, die sich häufen. Ein Koch wollte helfen und fragte die Gäste. Der Service war klasse, aber immer wieder waren deine Haare im Essen. Versalzene Suppe, verbrannte Steaks, natürlich könnte das so nichts werden. Doch man dachte, bei dir könnte ein Coaching helfen. Also nahm der Koch dich zu sich und wollte dich lehren. Doch er merkte schnell, dass das kann er bei dir wohl so vergessen. Weil du bist so hohl, das Klopfen klingt wie ein fertiges Brot im Ofen testen. Also griff er mit bloßen Händen zu den Toastbeständen, fing an deinen Kopf zwischen die Scheiben Brot zu quetschen und ließ dich sagen, ich bin ein Idioten-Sandwich. Das ist die Wahrheit. Du bist der Erzfeind von Gordon Ramsay. Man fragte sich, was das für deine Zukunft bedeutet. Doch am Ende wurdest du nicht gefeuert, weil zu wenig Leute. Dann hast du Battle Rap entdeckt und war klar, dass du Spaß bei hast. Man wird erniedrigt und beleidigt. Kennen wir doch vom Arbeitsplatz. Und der Vergleich ist ganz toll, weil bei beiden wird erwartet, dass wir krank kommen. Doch ich mach was nie passiert. Ich schick dich zeitig nach Hause. Ich will noch schlafen, weil ich in drei Stunden raus muss. Time.
0: Yeah. Das war unser Main-Match hier bei Bremen Next Punchline mit Kevin, 20.46 Uhr, mit Fivel als Koch, Gero als Bäcker. Macht nochmal richtig Lärm für die beiden.
1: Yes!
0: Und ich habe von dem einen Event, wo ich dabei war, mitgenommen, dass es direkt im Anschluss ein Judging gibt, wo Leute ans Mic treten und was dazu sagen, die was davon verstehen. Also, ich würde sagen, ihr beiden kommt einfach wieder nach vorne und gebt mal kurz eure 5 Cent dazu.
2: Ja, also ich würde erstmal sagen, danke an beide Jungs. Danke. Ja, sehr starkes Battle. Ich fand erste Runde ist auf Augenhöhe. Zweite Runde, also ich mach's jetzt an der zweiten Runde raus. Da hattest du so ein Anfang so ein Real Talk Part. Das war ein bisschen wenig Reaction. Und ich glaube, da hast du einfach mit deiner zweiten Runde, die einfach fast nur Punchlines waren und erste auch, ne, bei dir war erste auch Punchlines, aber ich glaube, da hast du einfach noch mehr abgeholt, deswegen mach sich's daran aus. Ich geb's 2-0 an Pfeife. Danke fürs Battle, Jungs.
0: Yes. Das heißt, Koch ist vorne.
6: Okay, ist mein erstes Judging übrigens auch. Ich fasse jetzt nicht nochmal alles zusammen, so wie Mattes eben. Ich sehe auch die erste Runde deutlich beim Koch, und aber die zweite Runde sehe ich dann doch eher beim Bäcker. Damit wäre es ein Unentschieden. Ich würde es trotzdem jetzt auch an Gero geben, also an den Bäcker, damit es 1-1 steht. Es steht Spaß zu Spaß, Leute. Unentschieden.
0: Okay, dann einmal an alle. Macht nochmal ein herzliches Flut, Flut, Flut, Flut, Flut, Flut, Flut, Flut, Flut, Flut, Flut. Ich danke euch für dieses Battle. Es hat mir sehr viel Spaß gemacht. Einmal an die Technik raus. Das Mic kann wieder aus. Und wir hören einen Song. Und dann kommen wir hier zu ein bisschen Battle Rap History, die ja für euch eingeordnet wird. Aber bis dahin hören wir jetzt Chase auf dem Dexter Beat. Das Ding heißt Can't Ban.

0: Scheiße, ich bin abgelenkt.
1: Es ist gerade viel zu funny. Ich habe hier Rising Tide Battle Rap im Haus. Absolut mausige Menschen, lieb alles gerade sehr. Und es ist so, der Song läuft hier noch, ich wollte eigentlich ganz normal abmoderieren, aber ich muss es ganz kurz erwähnen. Ich rufe dann einmal so Rotlicht und alle waren hier gerade noch so, ne, wir sind mit 10 Leuten so und alle sind noch so am Sammeln und voll aufgeregt und da und so richtig mausig einfach und dann so Rotlicht und zack, alles still. Einfach alles still, als würde man Rising Tide
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1: auf so einem Event sagen und auf einmal man kann alles hören.
3: Yes.
1: Gut, es ist jetzt 20.51 Uhr und wir haben jetzt so ein bisschen über alles Mögliche gesprochen, sehr oberflächlich so, weil ich wollte ein bisschen meine Informationslust befriedigen. Dann haben wir jetzt ein Battle gehört und dann habt ihr noch eine Kleinigkeit mitgebracht und zwar eine Analyse.
3: Yes.
1: So, das heißt, ich werde jetzt relativ wenig schnacken und mehr so einen technischen Part haben und hier die einzelnen Zitate quasi abfeuern. Und ich übergebe dir jetzt einfach das Zepter, du führst uns da durch und wenn ich zwischendurch trotzdem mal eine Trottelfrage habe, dann werde ich einfach einstreuen.
3: Auf jeden Fall, also das habe ich auch gehofft, dass du das machst, weil du hattest es gerade schon gesehen, man driftet, oder ich glaube, wir driften relativ schnell in so einen Nerd-Talk ab, wo man als Außenstehender, der nichts mit Battle-Rap zu tun hat, glaube ich, schnell den Faden verliert. Yes. Also mach das gerne. Ja, ich starte einfach direkt.
1: Ja,
3: ne?
1: Voll, geh rein.
3: Okay, also ich habe uns eine Runde mitgebracht von Mikesh und zwar die zweite im Titelmatch gegen Jarambo. Und das hat natürlich auch einen Sinn. Ich habe mir nicht einfach irgendeine gepickt, sondern das ist wahrscheinlich die beste A Cappella-Battle-Runde, die es jemals gab.
1: Okay.
3: Das sage ich nicht nur so, sondern es gibt auch eine Plattform, die heißt battlewrapped.de. Da kann man Battles bewerten und da ist das mit 9,8 Sternen die beste Runde, die es da gibt. Also es gibt ein bisschen Evidenz dafür. Das
1: ein kleines bisschen Medienpädagogik hier an dieser Stelle nochmal.
3: Ja, genau. Also es ist nicht nur aus der Luft gegriffen.
4: Darf ich ganz kurz, oder wolltest du? Genau, das Battle fand statt 2019, so zur groben Einordnung, war das Title Match von Diltily, also die zwei Battle.
3: Ich hab da noch
4: ich halt einfach meine Klappe.
3: Genau.
1: Ich dachte, ich mache einfach sein Mic aus. So.
3: Perfekt. Genau, ich finde auch, dass zwei sehr gute Lager symbolisiert. Man hat nämlich einmal Jarambo, ja, der seit Jahren dabei ist. Er hat auch selber den Spitznamen Rapper Mittwoch Menderes. Er ist so der stumpfe, schnellere, dynamische Punchliner, der so ein bisschen Oldschool und Straße symbolisiert. Und dann haben wir auf der anderen Seite Mikesh, der ja schon die Battle-Szene so im Sturm erobert hat. Er ist eher so langsamer, ein tiefgehender Analytiker und wir hatten das gerade schon gesagt. Ich würde schon sagen, dass er die neue Generation von Battle-Rappern schon maßgeblich geprägt hat. Und genau, die beiden standen sich gegenüber, wie Lennart das gerade schon netterweise gesagt hat, 2019 im Title-Match bei Diltily im Festsaal Kreuzberg. Das ist so die legendäre Battle-Rap-Stätte. 1300 Leute passen da rein und es ist halt auch geil, weil es da gibt's im Festsaal Kreuzberg verschiedene Ebenen. Das heißt, man hat eigentlich von überall einen geilen Blick auf den Kreis.
4: Das ist so eine Gladiatoren-Arena.
3: Ja.
4: Also einfach.
1: Genau. Und auch da battlen die ohne Mics, ne?
4: Doch, mit Steckmikes.
3: Aber ich weiß nicht, ob das damals auch schon so war.
4: Doch, safe.
3: Ja?
4: Safe.
3: Okay. Ja. Aber es ist trotzdem, man muss trotzdem schreien. Also das ist nur als Unterstützung.
1: Ja.
3: Genau. Und wie das klingt, wenn diese 1300 Leute auf einmal schreien und natürlich noch das Hosting vom Chief, das klingt ungefähr so. Ich habe das mitgebracht.
5: Kannst hey, yo, Berlin! 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
3: Ja, Mann, richtig geil. Also da ist auf jeden Fall angespannt, ne? Also auch beide, ich habe mit beiden ein bisschen geschrieben und beide haben mir gesagt, okay, die waren sehr angespannt vor diesem Match. Genau, ich skippe jetzt die ersten Runden von beiden, weil wir haben leider nicht so viel Zeit und allein die zweite Runde von Mikesh Sanasian nimmt schon genug Zeit ein. Aber ich gehe kurz drauf ein. Jarambo macht in der ersten Runde so ein bisschen den Standpunkt von beiden MCs klar, also dass er so ein bisschen oldschool ist und er sagt so, ja, wo sind wir denn hier, wenn sowas jetzt Battle-Rap ist, da habe ich gar keinen Bock drauf. Er stellt so Mikesh ein bisschen als überkorrekten Streber dar und genau, macht nochmal so einen Weckruf, so wollt ihr wirklich, dass so einer hier in dieser Liga der Champion ist. Und genau, Mikesh nutzt die erste Runde mainly, um einfach Zitate von Jarambo zu flippen. Also es ist auch eine lustige Runde zum Einstieg eigentlich. Genau. Und dann fängt er an mit der zweiten Runde. Also Mikesh fängt natürlich auch an, weil Mikesh ist der Contender. Jarambo hat den Titel. Und Mikesh nutzt die zweite Runde jetzt, um einen inneren Konflikt bei Jarambo darzustellen und den Leuten zu präsentieren. Und wichtig da ist auch, dass, also vor einem Battle gibt es natürlich einen Fixing-Chat, da werden Tabus besprochen.
1: Fixing-Chat heißt WhatsApp, wir genau. beide sprechen miteinander und können das
3: also,
1: klären.
3: Genau, also da sind vor allen Dingen die zwei Kontrahenten drin und einer von der Liga, damit es auch ein bisschen offiziell ist und ja, ja. man das nachvollziehen kann. Da werden halt dann so Sachen besprochen wie eigentlich Tabus und Rundenlänge, so zum Beispiel. Genau, und da hatte Jarambo wohl gesagt, dass er nicht will, dass seine Tochter beleidigt wird. Mhm. Und ja, genau, das wusste Mikesh und er baut jetzt in dieser Runde einen kleinen Drahtseilakt auf, wo er die Tochter nicht beleidigt, aber auf jeden Fall, ja, drüber rappt. Und das ist natürlich spannend und da können wir jetzt, glaube ich, reingehen. Behaltet das.
0: Jarambo rappt in einem seiner Tracks, Zitat: Es gab Zeiten, da sagten wir noch Mädchen und nicht fickende Fotze. Alex, mach, was du meinst. Mich hat das nicht im geringsten gestört. Muss nur lustig gewesen sein, wie du deinen Kollegen erzählt hast, was für ein Geschlecht dein Kind haben wird.
4: So eine böse Line.
3: Ja, ja. Genau, und hier macht er, finde ich, zwei besondere Sachen. Einmal, die ist vielleicht gar nicht so besonders, aber ich finde trotzdem, dass man darauf eingehen kann. Er sagt einmal Alex, also er spricht ihn wirklich mit seinem Vornamen an, heißt, er spricht ihn persönlich an, er spricht jetzt nicht über die Künstlerfigur oder so. Außerdem sagt er noch, mach, was du meinst, mir ist das egal. Also er nimmt sich da aus der Gleichung raus. Also Alex oder Jarambo muss das da nicht für ihn machen, also für Mikesh machen, sondern er stellt sich vor ihn selber als Richter hin. Und genau, er nimmt auch eigentlich nur eine Zeile von ihm, die Jarambo gesagt hat, und stellt das vor einen Fakt. Also er hat jetzt keine wahnsinnig kreative Punchline am Ende. Es ist einfach nur zwei Realitäten von Jarambo, die er jetzt in einen Kontext packt und das puncht halt, weil es wahr ist, weil es authentisch ist, weil es echt ist. Ne? Und ich muss kurz gucken. Achso, genau, die Crowd-Reaction sagt auch alles, also wie diese Zeile wirkt, das ist nicht so am Anfang so ein und dann wird's aber zu so ein ja, okay, die war schon gut, so und ja, man kann auch irgendwie schon drüber lachen. Und dann fängt Mikesh jetzt im nächsten Part oder im nächsten Ausschnitt an mit einer kleinen Besonderheit oder eine Stärke, etwas, wofür er steht. Er fängt nämlich an, mit seinen Worten Bilder zu malen. Er führt das hier noch nicht so ganz krass aus, aber wir hören mal kurz rein.
0: Ich sehe dich so richtig mit deiner Fam zu Hause. Deine Frau, wie sie die Windeln wechselt, die Fenster putzt und in das Haushaltsbüchlein schreibt. Jarambo, wie am Nebenzimmer die Wand anrappt, das Pilz vergewaltigt wird, damit sie endlich den Rang ihres Frauenrechts begreift.
3: Ist auch schon hart. Auch hier wieder das Gleiche, will ich auch nochmal kurz erwähnen. Er hat jetzt auch keine krasse Punchline, also keine wahnsinnig kreative Punchline. Natürlich puncht das, aber er zeigt wieder nur eigentlich Zitate von ihm.
1: Er zeigt halt einfach auf, dass es halt einen real existierenden Menschen gibt und jemand, der sich auf eine Bühne stellt und dass dazwischen einfach ein ganz großer Graben liegen kann. Und wenn du dann konfrontiert bist mit dem, was du auf dieser Bühne sagst, weil das in dem Kontext, in dem das passiert, völlig in Ordnung ist, aber halt als reale Person, dass das Allerschlimmste ist, was du da tust. Ja. Oder ne, wenn man das halt so, das ist, deswegen, es ist böse.
3: Ja, es ist sehr böse und
1: Und es fühlt sich auch so an, als wenn das für 2019 so voll das Novum gewesen wäre, statt also, halt einfach nur, ja, du bist fett und ein Hurensohn.
3: Ja, genau. Also ich glaube, 2019 war es auch schon, ist man schon ein bisschen weg von diesem oberflächlichen, aber trotzdem, ich würde auch, glaube ich, noch sagen, auch für den heutigen Battle Rap ist das immer noch ein Maßstab. Was er aber auch macht, also ich habe das gerade schon gesagt, so er malt Bilder, ne, und man hat das da auch, er beschreibt viel die Atmosphäre, ne, also die Frau, die dann, ich glaube, er hat gesagt, in ihr Haushaltsheftchen schreibt und irgendwie die Fenster putzt, ne, und Jarambo übt im Nebenzimmer sein Battle und ich finde das auch schon gut, das sind nur so kleine Details, aber so die Frau macht die Arbeit, damit Jarambo seiner Leidenschaft so ein dummes Battle irgendwie nachgehen kann, ne, jetzt überspitzt gesagt. Genau, und jetzt als nächstes bringt Mikesh eine sehr lange Passage, in der er Ja Rambo gar nicht angreift, wirklich auch nicht viel über Ja Rambo, also eigentlich gar nicht über Ja Rambo redet, sondern eher eine Systemkritik bringt und ja eine feministische Aussage tätigt. Und da will ich auch nochmal darauf aufmerksam machen, dass Mikesh da sehr gut reimt. Also ich glaube, er will da schon ein bisschen flexen mit seinem Reim. Achtet mal drauf, ich denke, hier hören sowieso nur Rap-Interessierte zu. Also er reimt auf draußen so passiert, also mainly diese Au-Silber mitten im Satz und dann A gefolgt von der IE-Silber am Ende. Lennart will noch was sagen.
4: Ich weiß, also nichts Inhaltliches, ich wollte nur, also ist vielleicht schon ein bisschen zu spät, aber müssen wir eigentlich noch eine Triggerwarnung aussprechen?
3: Ach so.
1: Digga, wir sind hier bei Punchline mit Kevin.
3: Ja, okay. Kevin hat schon gerade über Koks und alles gerappt. Also.
1: So, ja. Also easy. Ich fahr das Ding mal ab, wa?
3: Ja.
0: Und du willst deine Tochter schützen, doch auch du kannst nicht beeinflussen, was ihr da draußen so passiert. Vielleicht wird sie in der Sechsten für ihre zu kleinen Brüste und ihr Aussehen drangsaliert. Und wenn ihr Körper endlich im normalen Ausmaß pubertiert, von der Werbeindustrie direkt zum Kaufen animiert, auf dass sie von nun an jede Hautreizung kaschiert und sich an den entsprechenden Stellen jeden Morgen nach dem Aufstehen rasiert. Auf dass sie von nun an für ihre pickligen Mitschüler aufreizend im Schaufenster posiert. Sonst nennt man sie zurückgeblieben und verklemmt. Und dass sie sich mit ihrer Rolle als junger Frau nicht arrangiert. Wenn sie aber feiern geht und sich mal mit einem Typen draußen amüsiert, wird gelästert, dass sie sich für jeden Lauch prostituiert. Und auf dem Jungsklo hört man den ungefickten Klassenclown, der schnaufend masturbiert auf das Handyvideo, das auf dem Pausenhof kursiert.
1: Digga. Vor allem auch so mies, weil im Fixing-Chat so greif nicht meine Tochter
3: genau,
1: an.
3: Genau.
1: Muss er gar nicht. Mit dem allüberschattenden Sexismus in dieser Welt muss er einfach nur Realitäten aussprechen und greift damit ihn. Und er weiß, dass er da einen wunden Punkt hat. Und ich krieg so miese Ekelgänsehaut dabei, Alter.
3: Ja. Und genau das, genau das war die Reaktion natürlich auch vor Ort. Also das ist ja nicht das Ende der Passage, sondern das ist mittendrin. Da wird mittendrin einmal reacted, weil man selber irgendwie gerade einmal durchatmen muss und das irgendwie, boah, okay, das ist so krass irgendwie.
1: Schnürt halt den Hals zu.
3: Ja, genau. Aber es ist natürlich auch sehr gut gemacht von Mikesh, weil er natürlich wieder sehr atmosphärisch beschreibt. Er bringt viele Details rein, ne? Und er sorgt auch dafür, dass jeder mitfühlen kann. Ne? Er nimmt bewusst dieses Bild vom Schulhof irgendwie, weil jeder irgendwie in der Schule war. Ne?
1: Und im besten Fall.
3: Ja.
1: Unter Rappern weiß ich.
3: Und er spricht aber auch so beide Seiten an. Also er sagt so, ja, wenn sie das macht, dann wird darüber gelästert. Aber wenn sie das nicht macht, dann ist sie so und so. Und er lässt Ja Rambo so auch irgendwie, ja, oder nicht wirklich Ja Rambo, aber er lässt einfach keine Option offen. Ne? Also es ist einfach ein sehr trübes Bild. Aber wie gesagt, das war alles nur Setup bisher. Das war eine sehr lange Passage. Und er muss das natürlich zu Ende bringen. Und das hört sich so an.
0: Und sie lernt, dass sie besser brav mitlacht über die Frauen in die Küche bitze, weil sie sonst ausgeschlossen wird. Und dass zu ihrem Minijob ein aufgeknöpfter Ausschnitt zugehört, weil es dem Restaurantchef eine höhere Kaufkraft garantiert und sie runterschluckt, wenn sie einen Stammkunde mal aus Versehen berührt. Und wenn sie dann ihren Papa googelt und ihn rappen sieht, wie er der Tochter eines anderen in den Mund scheißt und auf den Bauch ejakuliert, während eine Crowd aus schwitzenden Typen schnaufend eskaliert, wobei die Fraktion der Ungefickten immer noch besonders lautstark applaudiert, dann hat sie endlich den Rang ihres Frauenrechts kapiert.
1: Oh, boah. Also auf der einen Seite willst du halt den Eimer göbeln, es ist, auf der anderen Seite ist das die Realität von der Hälfte der Menschheit.
3: Ja.
1: Und das fick ihn einfach. Digga, was ist er für ein Biest?
3: Ja.
1: Und ohne dich zu dissen, ohne wirklich Bezug auf dich zu nehmen, einfach dich komplett kaputt zu machen, das ist...
4: Bevor wir jetzt weiter in die Analyse gehen, oder Mathis, da merkt man auch so ein bisschen, dass so Battle Rap ist nicht mehr nur ich fick deine Mutter. Also da merkt man schon, dass es sich deutlich komplexer einfach und auch lyrisch besser und einfach im Allgemeinen halt viel tiefer geworden ist, als
3: es ist halt einfach
4: in den meisten im Kopf ist. So.
1: Es ist halt auch mittlerweile eine miese Recherche.
4: Real Talk.
3: Ja, schon.
1: Also man geht schon in die Untiefen. Also ich habe schon auch Sachen, Leute haben dann MySpace über Wayback Machine und hast du nicht gesehen, Sachen rausgezogen. So. Ja. Heute auch denkst du, irgendwo ist auch eine Grenze, Bruder. Ja. Also weißt du, das vor 20 Jahren irgendwo war. Aber ich finde es extrem stark und das ist auch das, was ich an Rap ja so liebe, diese Sozialkritik, die halt mitschwingt und gleichzeitig aber etwas komplett anderes gemacht wird. Ja. Und ich hoffe, dass alle, die in diesem Festival saßen, alle, die dieses Battle gesehen haben, alle, die hier sind, alle, sehr standen, sorry, und alle, die gerade zuhören, verstehen, dass das Patriarchat und das Kapital das Problem sind, die dann zu solchen Sachen führen. Yes.
3: Yeah, word. ja, ich möchte aber nochmal hervorheben, dass auch da Mikesh wieder keine krasse kreative Punchline hat, sondern er bringt wieder am Ende nur eine Line, die Jarambo selber gesagt hat. Also er macht wieder nur dieses, ich hoffe, dass sie dann den Rang ihres Frauenrechts kapiert. Und das ist natürlich, das nennen wir ein Callback in der Szene. Er hat es natürlich am Anfang auch schon gesagt, ne? Also er hatte diese Geschichte aufgebaut. Wo er da im Zimmer sitzt, ne? Und ich bin gerade ein bisschen lost, warte. Ja, aber das hittet dadurch natürlich viel stärker, weil man kennt das, man weiß das. Und ja, es ist wieder echt und real. Okay, wir machen kurz weiter. Achso, genau, er macht weiter, indem er nämlich nochmal was wiederholt. Und zwar, er kommt jetzt rein er nimmt sich wieder aus der Gleichung raus. Also er sagt wieder, Alex, mir ist das egal. Und ja, hören, was er da noch zu sagen hat.
0: Schieb's auf deine sadistische Ader. Bring weiter deine Rape-Jokes, mach oft witzig und haha. Aber warte, bis deine Tochter 15 ist. Und jeder anzügliche Witz in der Bahn, jeder Kniff in den After riecht nach Ich bin dein Vater.
1: Ja, ab nach Hause, Embryonalstellung, Dusche an, Wärmflasche, Tee machen.
4: Ja, Mann. Es ist schade, dass man nicht sieht, wie wir die ganze Zeit so gucken, als haben wir gerade eine Zitrone gebissen.
3: Ne? Ja, ja. Ich glaube hier, also das ist nochmal so eine vier Zeilen nach dieser langen Passage und ich glaube, er macht es hier, um das Ganze nochmal zusammenzufassen für alle. Und was ich gerade noch vergessen habe, diese, dann hat sie endlich den Rang ihres Frauenrechts kapiert. Das ist auch wieder ein Code bei uns, das ist eine Quotable, will ich schon sagen. Also eine Zeile aus einem Battle, die man immer wiederholen kann und eine, die halt so legendär gepuncht hat, getroffen hat, dass die besonders heraussticht.
1: Okay, das heißt, andere nehmen die immer wieder auf und bringen die einfach.
3: Genau.
4: Das ist so wie, keine Ahnung, wenn Bayern 5-0 gewonnen hat und Harry Kane macht so übelst das Traumtor einfach so. Und das Tor, über das man redet.
1: Ja, okay.
3: Oder dieses 5 Tore in, was war das, eine Viertelstunde von Lewandowski?
4: Ja, jeder 9 weiß Minuten.
3: So, 9 Minuten, ja. Jeder weiß direkt so, Wolfsburg und keine
1: Ahnung. Oder wenn Werder mal ein Tor schießt.
3: Zum Beispiel, genau. Cool. Nice. Gut, ich glaube, das war noch besser jetzt. Ja. genau, er sagt ja nochmal dieses Alex, mir ist das so Latte, ne? Das hatte ich gerade schon. Er hat es auch nochmal cool gereimt, ne? Dieses jeder Kniff in den After schreit, ich bin dein Vater, ist sehr kompakt.
1: Wobei man an der Stelle auch sagen muss, ich hoffe, niemand kneift irgendwen in den After.
3: Ja. So.
1: Nur
3: ja,
1: so.
3: Das muss man, ja. Gut, dass du es nochmal eingeordnet hast.
1: Also, außer jemand möchte das explizit, aber es ist schon auch egal.
3: Genau.
4: Wir driften ganz komisch ab hier.
1: Ich denke auch.
3: genau, aber er hat das ja einfach nochmal ein bisschen zusammengefasst, damit er jetzt auch mit einer neuen Passage anfangen kann.
0: So gut wie jeder deiner Gegner machte denselben Fehler. Eine Historie, die sich bis zum Titelmatch erstreckt. Denn alle kamen immer mit moralischen Prinzipien und Respekt und Alex labert dann von Kunst und profiliert sich so perfekt. Also fokussieren wir uns auf seine Kunst und lassen das moralische, politische mal weg.
3: Und hier macht er jetzt was sehr, sehr Kluges. Jarambo hatte nämlich in der ersten Runde, das habt ihr jetzt nicht so mitbekommen, aber er hat ihn da ja als sehr politisch korrekten, so der Streber, der alle so zurechtweist, dargestellt. Und Mikesh sagt jetzt so, ey, lass uns das einfach mal weglassen und wir fokussieren uns einfach nur auf deine Kunst. Und jetzt als nächstes finde ich auch nochmal interessant, er sagt jetzt als nächstes trotzdem politische Themen. Also er spricht trotzdem irgendwo politische Themen an, aber er will halt nicht darauf hinaus, dass Jarambo nicht PC ist, sondern dass er einfach ein schlechter Battle-Rapper ist. Und um den Punkt zu stärken, zeigt er nochmal die Unterschiede zwischen den beiden.
0: Du hast gegen jeden deiner schwarzen Gegner die N-Bombe gedroppt. So als würdest du als Battle-Rapper ihm damit mies in seine Eingeweide schlagen. Und ja, die Reaktion erntest du. Aber dafür gesorgt haben 400 Jahre Weiße in den Staaten, das Wort war schon lange vor deinem Eintritt in den Cypher-Kreis beladen. Was für Konsequenzen deiner Kunst. Du brauchst es einfach nur zu sagen.
3: Er fängt jetzt, also macht das gleich in der nächsten Passage auch nochmal ein bisschen mehr, aber er zeigt hier die klaren Unterschiede zwischen Jarambo und ihm selbst, Mikesh, auf. Und das ist etwas zugrunde liegendes, etwas sehr Essentielles im Battle-Rap. Darum geht es eigentlich im ganzen Battle, dass man den Unterschied klar macht, sagt, du bist kacke, ich bin geil. Genau, und er sagt halt auch, du bist nicht nur der schlechtere Mensch, sondern auch der schlechtere Battle-Rapper. So. Und er sorgt jetzt auch mit der nächsten Passage nochmal dafür, dass man mehr auf Jarambos nächste Runden achtet. Also wenn er rappt, dann hat man immer das so im Hinterkopf, was Mikesh jetzt sagt.
0: Du rappst, ich töte Schwule in Orlando. Und Chief zuckt zusammen und nimmt einen Zug von der Jolle. Geschüttelte Köpfe, ein paar jubelnde Trolle. Und alle denken an diesen einen Typen in Orlando. Und in all diesen Gedanken spielst du keine Rolle. Alex, du kannst noch so viele Lines über Affen und Bananenfresser kicken. Ich sehe nur einen armseligen Typen, der versucht, anstatt selber Schaden anzurichten, fremde Narben aufzuritzen. Sieh mich gegen Robscure. Aus eigener Kraft ein Stückchen seiner Seele ermorden. Sie alle jubeln und Tunschmann guckt, als wäre sein Pfleger gestorben.
3: Ja, also auch wieder eine sehr, sehr gute Line, sehr gute Passage. Und er macht es auch sehr gut, dass er eine sehr kompakte Line wieder reinbringt. Also er sagt dieses, der Unterschied ist, dass du Traumata reproduzierst und ich sie erschaffe. Das fasst das alles nochmal so in eine Zeile zusammen. Das ist sehr gut, das kann man sich dann leicht merken.
1: Das ist schon arg, aber ganz kurze Frage von der Seite, so N-Bombe droppen und so, gibt es gar keine Regeln?
4: Also theoretisch nicht, aber also wer heutzutage noch irgendwie die N-Bombe droppt oder so, ist halt wirklich dumm einfach. Also das fliegt ja zum einen halt, also zum einen bist du einfach übelst der Huso, wenn du es machst, so, ne? Und zum anderen, also das fliegt dir ja beim nächsten Battle, wie hier jetzt, sieht so böse um die Ohren, dass du das eigentlich übelstes Eigentor ist.
3: Ja. Also ich glaube, es ist auch nochmal wichtig zu sagen, so im Battle sagt man erstmal nichts, also da wird es glaube ich nicht passieren, außer man wird halt handgreiflich so, aber ansonsten wird da nicht direkt eingegriffen, weil man kann nie wissen, ob das vielleicht eine Falle ist, so dass man die Leute erst denken lässt und dann nimmt man das, flippt man das irgendwie so, aber natürlich erstmal, was du schon gesagt hattest, lässt man... jetzt habt ihr mich rausgebracht. Erstmal kriegt man es im nächsten Battle natürlich um die Ohren gehauen und natürlich gibt's auch irgendwie Absprachen unter den Ligen. So ist dann, muss man nochmal gucken, lässt man den auftreten und so, ne? Also das man kann man schon.
1: Also es gibt Konsequenzen so, aber ich meine, er ist ja hier in einem Title-Match und scheinbar hat er häufiger auch Affenbanner an Tralala.
4: Also es ist auch ein bisschen clever gemacht von Mikesh, weil es ist teilweise auch, glaube ich, sehr, sehr lange her einfach. Er ordnet es ja nicht ein, du hast letzte Woche das N-Wort gedroppt, sondern es war wirklich, glaube ich, auch vor 10 Jahren irgendwann bei Rapper Mittwoch noch damals.
1: Nicht, dass es das besser macht.
4: Safe. So, und was man halt auch noch dazu sagen muss, die Crowd wird dir das halt total übel nehmen, wenn du so rappst, ne? Also die sind ganz schlimm links und grün versifft, so, ne?
3: Linke.
4: Oh, grün. So, deswegen, das kommt halt einfach auch nicht an, ne?
3: Ja, genau. Okay. Also es ist schon auch ein Raum, der sich selber richtet, ne? Also man muss da, glaube ich, nicht so viel beisteuern und irgendwie einordnen. Genau, und also ich war gerade dabei zu sagen, es war eine sehr kompakte Line und so, er hat das nochmal gut zusammengefasst und da hilft natürlich auch nochmal dieses metaphorische Bild, ne, was sehr gut trifft, dieses ein impotentes Klick, du kannst zwar triggern, aber treffen tust du nicht. Yes. Das ist natürlich auch gutes Rapper-Handwerk, das ist ja irgendwo ein

0: mal, dass er sehr gut reimen kann.
1: Der Unterschied ist, dass du Traumata reproduzierst und ich sie erschaffe. Du kommst gegen Clap mit einer erfundenen Story von Finch und zückst eine Waffe, ein impotentes Klick und die Einsicht, was für eine treffende Bildsprache das alles letzten Endes spricht. Denn du kannst zwar triggern, aber treffen tust du nicht.
2: Ich spiele aber direkt den nächsten.
0: Ja.
1: Jarambo sagt, er macht die Führerpose in der Synagoge. Und alle Heads beginnen sich im Schritt zu schrubben, als hätten sie Gyrosoße auf ihrer G-Star-Hose. Aber kaum hat er selbst eine Tochter, nennt er Grenzen. Und dass man ja nicht gegen das Regelbuch des Spiels verstoße, ein Regelbuch, das solange er selber noch gar nicht zu verlieren drohte, niemals existieren durfte. Und so bleibt das, was ich zur Obduktion auf den Seziertisch lotse, eine prinzipienlose, personifizierte 1,73 große Profilneurose, deren Strahlkraft erstickt wie Ski. Shisha-Kohle unter der Sneaker-Sohle.
2: Hat aber einer mal am Reimlexikon geleckt.
0: Ey. Ja, ja, ich habe ein bisschen reingescheißt hier bei Rising Dark.
3: Yeah.
0: Ja, ich habe ein bisschen was durcheinander gebracht, aber ich glaube, wir haben es trotzdem gecheckt.
2: Wir haben es alle begriffen.
0: Ja. Ja, er bringt hier sehr, sehr viele geile Reime und es ist auch sehr geil gereimt, weil es sehr kompakt ist. Also die Reime kommen direkt nacheinander. Aber es ist natürlich auch was, was man irgendwie ein bisschen ankreiden kann, sag ich mal, dass er sehr viele komplizierte Wörter da benutzt. Ne? Also was ich zur Obduktion auf den Seziertisch lotse, ist eine prinzipienlose personifizierte.
2: Ja, es ist auch ein bisschen zweckreich. Also ne, auf den Seziertisch lotse würdest du nie so sagen, aber es macht halt, der Reim ist fett, Ne?
0: Ja.
2: Ist halt ein bisschen, deswegen meinte ich halt so Reimlexikon geleckt. Ja.
0: Aber das ist natürlich was, was du, wenn du das live hörst,
2: ja, klar.
0: Das checken viele, glaube ich, nicht. Und man kann es, das ist dann auch irgendwie anstrengend und so. Und das checke ich schon, dass es dann schwierig ist. Und ja, aber er kriegt natürlich trotzdem eine Reaction. Es ist natürlich trotzdem eine sehr, sehr gute Line, die er bringt. Ne? Genau, aber ich glaube auch, dass da das so ein bisschen ist, weil diese vielen Reime einfach gerade kommen. Und ich würde auch sagen, also mir missfällt, ich will gar nicht so eine Kritik abdriften, aber dieses Shisha, deren Strahlkraft erstickt wie Shisha-Kohle unter der Sneakersohle, ist irgendwie triggert mich das ein bisschen, dass das nicht so eine starke, treffende Punchline ist am Ende.
2: Der Rhyme ist fett.
0: Ja, safe. Also ich wollte gar nicht so drauf rumhaten. Aber er bleibt trotzdem bei diesem Thema vom Rap-Handwerk und dass Meekash auch der bessere Battle-Rapper ist. Ja, und das zeigt der nächste Clip auch nochmal.
1: Und man sieht deine Enttäuschung, wenn Judges und YouTube all deine liebevoll konstruierten Länder- und Baumarkt-Schemes bei all dem Trubel vergessen. Du versuchst ja dauernd lyrisch zu sein, aber die Community weiß diese Versuche partout nicht zu schätzen. Also nimmt Alex alte Stereotype zum Publikum catchen, bedient sich eines Messers, das er nicht geschliffen hat und versucht aus bereits gerissenen Wunden noch ein paar Tropfen Blut rauszuquetschen. Aber kapp die Marionettenfäden und mach weiter mit deinen Mörderlines auf Schocker. Aber die Konsequenzen deiner Kunst spürt der Körper deiner Tochter.
2: Dann geh nach Hause.
3: Ja, wirklich. Wette vorbei eigentlich an der Stelle.
0: Ist auch vorbei. Also die Runde ist vorbei.
2: ganz kurz, ja. Wenn du dir ein Battle Live reinziehst oder auf einer eurer Veranstaltungen bist und direkt dabei bist, hörst du das Battle genau so analytisch? Also während du zuhörst, geht genau das alles mit deinem Vorwissen und alles drum und dran, geht es so durch? Oder kannst du eine Runde noch einfach genießen und im Nachgang versuchen, das einzuordnen?
3: Also es gibt auch so Sachen, wo die Rapper dann selber sagen, das ist nur für YouTube. Also es gibt diese YouTube-Lines, die du live meistens nicht checkst.
0: Ja. So. Aber ich glaube, ich würde sowieso sagen, also live ein Battle mitzukriegen ist ein komplett anderes Erlebnis, als sich das nochmal auf YouTube anzuhören. Ja, allein weil du bist halt meistens mit deinen, keine Ahnung, 4, 5 oder 10, 11 Leuten da in einem Block und guckst dich dann auch, wenn so eine Line kommt, natürlich guckst du dich dann so um und machst so und ne, du siehst auch bei den anderen, wie das dann ankommt und so. Und ja, das ist schon ein anderes Feeling auf jeden Fall. Das ist natürlich das Ende von der Runde. Ne, er hat das natürlich nochmal sehr gut genutzt. Auch nochmal so zu sagen, so, ey, mir ist das egal. Ne, also er wiederholt das nochmal, was er auch schon am Anfang und in der Mitte der Runde gesagt hat. Aber auch nochmal diese kompakte Line, das hatte ich schon häufiger, die Konsequenzen deiner Kunst spürt der Körper deiner Tochter. Das ist eine Wahnsinns-Endline.

0: glaube, der Jubler, die Reaction sagt auch alles. Ne? Man sieht das natürlich auch dann, also man hat es jetzt nicht gehört, aber man sieht das live, was er dann Time macht. So, das heißt, alle wissen, okay, jetzt nochmal extra feiern. So.
1: Dieses Time heißt einfach, meine Zeit ist vorbei. Genau. Also das heißt, meine Runde beende ich hiermit. Genau. Ja. So wie beim Schach auf eine Schachuhr drücken quasi.
0: Ja. Safe. Ja. Genau. Und das kann ich jetzt leider auch nicht zeigen, aber man sieht das im Video sieht man das und man kann auch so ein bisschen hören und ein bisschen Lippen lesen, dass direkt danach Jarambo nochmal sowas zu Mikesh sagt, irgendwas so von wegen, hier nicht meine Tochter beleidigen oder solltest du nicht, und dann sagt Mikesh so, ja, ich habe die nicht beleidigt und so, und dann sagt er, ja, wir klären das später und so, und das ist immer noch was, ja, was auch nach dem Battle halt noch irgendwie nachschwingt, so, ne? Mhm. Wir haben über diese Tabus geredet und so.
1: Ist ja bei dem Beast Boy Battle genauso gewesen, wo er irgendwie war, so nicht auf meine Frau oder so, und dann gab es da ja auch irgendwelche, wobei auch da handwerklich nicht die Frau gebattelt wurde. So. Und das ist dann halt so dieses sehr analytische Auseinandernehmen. Das ist halt Drahtseilakt, hast du es am Anfang genannt.
0: Genau,
1: Ganz kurze Frage: Wer von den beiden hat gewonnen?
0: Mikesh. Mikesh wurde dann Champion. Ja. Und ich glaube, also da gibt es auch noch eine lange Geschichte. Ich glaube, da müssen wir jetzt nicht.
1: Okay, und so er hat den Titel dann ewig lange gehalten und war.
0: Nee,
1: okay.
0: Überhaupt nicht. Nee,
2: dann
0: ganz
2: kam
0: anders.
2: Corona und alles war ein bisschen weird und er hat den Titel dann freiwillig abgegeben.
1: Okay. Danke für diese Einordnung. Ja. Rising Tide Battle Rap hier bei Bremen Next am Start. Eine Einordnung des 2019er Battles von Jarambo gegen Mikesh. Und wir machen jetzt gleich weiter mit einer offenen Cypher mit, ich glaube, 10 Rappern. Es wird eine spannende Nummer auf jeden Fall. Bis dahin räumen wir einmal ganz kurz hier auf und ihr hört da draußen PTK zusammen mit Chaka One. Das Ding heißt Anti aus Prinzip.

0: Okay. Das wird jetzt auch eine sehr, sehr lustige Nummer hier in unserem... Also was ihr da draußen wissen müsst, ist, wir bauen gerade das Bremen Next Studio um. Deswegen sind wir irgendwo im Radio Bremen Komplex in, nicht einer Abstellkammer, aber in keiner Abstellkammer, ehrlicherweise. Und wir stehen jetzt hier drinnen mit 2, 4, 6, 8. Mit mir sind wir 9 Leute. Wir haben ein Mikrofon, was an so einem Arm hängt, damit es die Größenunterschiede ausgleicht und nicht alle so komisch am Tisch hängen müssen zum Rappen. Es wird eine offene Cypher sein. Die Kollegen werden alle natürlich ihre Namen sagen und ihr wisst, wie Rappen funktioniert. Da muss ich auch nichts Neues sagen. Aber habt im Ohr, habt im Kopf, dass hier natürlich dann auch immer ein bisschen Bewegung ist, weil wir nur ein Mic haben. Deswegen zwischendurch hört ihr auch einfach nur ein bisschen Beat. Aber es wird geil. Das wird ein sehr, sehr interessanter Versuchsaufbau. Also, Es ist 21 Uhr, weiß ich nicht, 24 hier auf Bremen Next. Punchline mit Kevin, das Mic ist an, dann will ich mal sagen, Rising Tide,
1: Battle Rap,
0: auf eine Cypher, auf einem Beat, let's fucking go.
2: Yo, mein Name ist Benjamin Netanyahu, hat kein Problem mit Rechtsextremen zusammenzuarbeiten. Das ist Rising Tide. Ich höre den Beat sehr leise nur. Also für mich ist kein Problem.
0: Du musst da so ein Poti haben, wo du es lauter drehen kannst.
2: Yeah. Yeah. Er braucht ein bisschen zu aufbauen. Wunderbar, das ist super extrem laut. Yeah. Yeah.

Yo, was geht ab, Sam Soldier Mike? Ja, ja, ja. Ey, ey. 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

0: das hier ist Rising Tide.
1: Okay, okay. Ein, haben wir noch einen?
2: Ja, ich hab noch einen.
1: Okay, einen haben wir noch. Okay, einen haben wir noch.
2: Ja?
1: Let's go.
2: Danke.
1: Let's go.
2: Danke.

0: produziert sie Business. 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
1: Yes. Yes.
2: Das war Rising Tide, die Cypher, hier bei Punchline mit Kevin. 20.33 Uhr, Bremen Next. Wir sind raus und für euch da draußen gibt es jetzt noch einen kleinen Programmhinweis und zwar...
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2: Und jetzt kommt auf euer Ohr seine beiden Homies Audio 88 Yasin. Das Ding heißt immer noch zwei Herren Gedecke. Let's go.
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0: Audio 88, yes, sind immer noch zwei Herren Gedeck und immer noch zwei Herren, die mir gegenüber sitzen.
1: Yes. Yes.
0: Hat Spaß gemacht.
1: Unfassbar. Also ich habe mir auch, glaube ich, sehr viel Stress gemacht, gerade mit also Analyse und so auch und dann irgendwie noch ein paar geschrieben und so. Aber ich bin unfassbar froh, dass das gut geklappt hat und ich bin richtig erleichtert gerade, merke ich.
0: Also, was ich auf jeden Fall sagen kann, ist, zwischendurch sind bei mir Nachrichten reingekommen, so, okay, richtig krasse Sendung, mein Rap-Herz blüht auf,
2: also so. Ach, wirklich?
0: So,
2: das ist schön zu hören.
0: Die 5, 6, 7 Nachrichten, die ich über Insta und WhatsApp und so gekriegt habe, waren auf jeden Fall alle so, okay, krass. Also
1: ja,
0: es scheint
1: geil.
0: Sich auch
2: sehr
0: transportiert
2: geil.
0: Zu
2: nice.
0: Haben
2: okay.
0: Übers Radio.
2: Gut. Geil, also mir hat es auch unfassbar Spaß gemacht. Ich sitze hier auch die ganze Zeit mit einem strahlenden Grinsen einfach. Ich habe den Spaß mein ja, hier. Super, danke, vielen Dank für die Einladung.
0: Ja. Sehr, sehr gerne.
1: Yes. Ja.
0: Und dann gebe ich euch jetzt noch als allerletzte Worte mit, macht Werbung für alles das, was jetzt in nächster Zeit kommen wird.
1: Ja, ich glaube, wichtig gerade nochmal zu sagen, ist ein kleines Shoutout zu geben an Adrian. Wir sind nämlich nicht zu zweit eigentlich, wir sind eigentlich zu dritt, also so im engen Orga-Team.
2: Genau.
1: Da kommen natürlich noch viele Leute hinzu, wie zum Beispiel Sam, der auch gerade einen Part geliefert hat, der die Kamera macht.
0: Genau.
1: Wir haben noch sind viele Leute, die dazu beisteuern und uns helfen, wofür wir sehr, sehr dankbar sind, weil das natürlich alles irgendwie ja einfach ein Kunstding ist und ich habe es auch gesagt, so dass die meisten sind da nicht da, um irgendwie Umsatz zu machen, sondern um Kunst zu schaffen.
2: Wirklich für die Kultur da und also liebe Grüße an Adrian, bester Mann, seit Tag 1 dabei. Genau.
1: Ja.
2: Auch danke an den Rest. Danke an alle, die hier gerade irgendwie das sich angehört haben und das nice fanden.
1: Danke auch an Kevin. Danke an Bremen
0: Next. Gerne.
1: Müssen wir
2: jetzt kommt Werbung, oder?
1: Ja,
2: jetzt müssen wir auch
1: Werbung
2: schaffen.
1: Ja, bitte.
2: So.
1: Mach du.
2: Also, Leute, wir sind in nächste Woche Sonntag, 24.05., sind wir in Osnabrück.
1: Holy. Wir haben
2: wieder 8 Matches, glaube ich.
1: Ja.
2: Keine Ahnung, 8 Matches mit sehr, sehr guten Newcomern.
1: Und etablierte MCs.
2: Ja, auch. Ja, Main Match, ja.
1: Ja, ja schon.
2: Also kommt,
1: ja,
2: es wird auf jeden Fall sehr großartig. Wir haben gerade mit Kevin, wir haben Kevin auch schon reingequatscht. Kevin wird auch da sein. Kevin wird auch mindestens ein Battle moderieren.
1: Ja. Mach mal Lärm für Kevin.
2: Flut. Genau, ansonsten folgt uns einfach auf Instagram am besten, da kriegt ihr alles mit. Dann auf YouTube abonnieren und dann seid
0: Wo
2: ihr
0: Wo finde ich euch da?
2: Rising Tide Battle Rap, die kommende Flut auf Englisch einfach. Für die Leute, die den Englischen nicht mächtig sind.
0: Also auf Insta, auf YouTube, auf überall Rising_Tide_Battle Rap auf Insta und bei YouTube einfach ohne die Unterstriche höchstwahrscheinlich.
2: Ja, findet man uns dann.
1: Kriegt man schon hin. Jeder, der ein bisschen fähig ist im Internet.
0: Also und nächste Woche Sonntag dann in Osna.
1: Yes, kommt
0: da
2: und wir verkaufen uns komplett unter Wert, muss ich noch einmal sagen.
1: Genau.
2: Also Tickets sind unfassbar billig. Mhm. Wenn ihr der Meinung seid, dass Konzerttickets und so viel zu teuer sind, wir sind die Anlaufstelle. Yes.
1: Ja, wir halten noch die Fahne hoch für die billigen.
0: Und wenn ihr Bock habt mitzumachen, schickt den Kollegen einfach was über Insta oder geht auf die Internetseite und zu dem Mitmachformular.
1: Wir haben keine Internetseite.
0: Wo ist denn dann das Mitmachformular?
1: Auf Instagram.
0: Achso, okay.
2: Instagram,
0: ja, sorry.
2: Einfach
0: okay,
2: Google Docs. Gut, so professionell sind wir leider noch nicht.
1: Das möchte ich auch nochmal sagen. Also das ganze Ding von Battle Rap und gerade A Cappella Battle Rap ist auch, das ist eine super niedrige Einstiegshürde.
0: Ja.
1: Also du musst kein Beat haben. Du musst nicht mal wissen, wie du Onbeat flowen musst oder so. Gut, du musst ein bisschen wissen, wie man reinkam. Aber selbst das ist bei auch vielen gar nicht so der Vordergrund.
2: Kann man alles noch lernen.
1: Du brauchst einfach nur dich selbst. Du brauchst nur deine Stimme. Du brauchst irgendeine Vision, glaube ich. Nicht mal das. Also komm vorbei, wenn du Bock hast. Wenn du immer schon, also ich glaube, wir hatten das alle irgendwie. Ich Rap ist ein großer Teil von mir und ich will das auch irgendwie machen. Aber Tonstudio ist zu teuer oder so. Aber ich will trotzdem rappen und ich will vor allen Dingen auch das Leuten zeigen, weil das ist, glaube ich, das Essentielle in der Battle-Rap-Szene. Das ist eine super herzliche Szene, ist natürlich super eingeschworen.
2: Die Crowd ist so unfassbar wohlwollend.
0: Ja. Oh ja, die sind alle nett und alle wollen auch mit dir reden, wenn du da, also nicht grundsätzlich, aber ich habe mich an dem Abend auch mit ein paar Leuten so links und rechts ausgetauscht und so. Also man wird da auch als Trottel, der ich bin, dann da auch sehr herzlich aufgenommen. Das ist schon sehr, sehr entspannt. Und draußen steht irgendwie bei jeder Pause ein Cypher-Kreis und so. Also wenn man Bock hat, sich da zu connecten und so Zeug zu machen, ist das, was du sagst, die niedrigste Einstiegshürde.
1: Ja.
0: Und da sieht man, dass Hip-Hop halt eine Mitmachkultur ist.
1: So. Und du musst nicht mal irgendeinen langen Part oder irgendeinen Song oder so haben. Du musst ein 16er schreiben oder so. Also ich meine, so ein paar Lines hat man sowieso immer rumfliegen. Also kratz die irgendwie zusammen, setz dich vor den Schreibtisch oder am besten stell dich sogar noch hin, schreib deinen Part gegen Hiding John und dann schick uns den und wir... machen dir ein Battle klar.
0: Jungs, es war mir eine ganz, ganz, ganz, ganz große Freude. Es hat mir sehr, sehr viel Spaß gemacht und es wird nicht das letzte Mal gewesen sein, dass wir uns sehen. Ich danke euch und ihr da draußen folgt Rising Tide Battle Rap und wir gehen jetzt rein und hören noch ein bisschen Musik heute Abend. Es ist niemand Geringeres als OG Kimo. Hat einfach so mal eben so ohne große Ankündigung eine EP rausgehauen. Wir wissen, es wird noch ein Album kommen, weil das ist auf jeden Fall groß angekündigt. Aber wir haben schon mal 5 Songs gekriegt. Die EP heißt Berserker Plus. Funkvater Frank hat wieder ordentlich was gekocht, Alter. Und deswegen, ohne lange Umschweife, hören wir jetzt einfach jeden Song dieser gottverdammten EP, weil das sind Sachen, die nur hier passieren können. Also, OG Kimo, Chaos, Funkvater Frank, Bremen Next, Puncher mit Kevin, 21.43 Uhr, Rising Tide ist raus. Bis ganz bald. Hui.

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Das war das Berserker-Tape von Oji Kimo. Kleiner Vorgeschmack auf das Album, was noch kommen wird. Und weil wir jetzt schon so viel geredet haben, gehen wir direkt rein in den nächsten Song. Und zwar ist Zynik zusammen mit Pimp. Das Ding heißt Ihr gebt, ihr nehmt.

0: Bremen Next, Punchline mit Kevin. Alles muss ein Ende finden, so auch diese Sendung. Es ist an Traurigkeit nicht zu überbieten, ich weiß. Aber falls ihr die Wartezeit überbrücken wollt, geht auf Spotify, sucht nach Punchline mit Kevin. Dort findet ihr 3 Playlisten, die aktuelle Sendung und die beiden Archive. Ihr kennt das Spiel mittlerweile. Eine Musik, um einmal um die Welt zu reisen und dann noch einmal und dann noch einmal und dann noch einmal. Und damit bin ich raus. Seid lieb zueinander. Wir hören uns in einem Monat. Bremen Nord, meine Liebe. Hadi, ciao. Und auf zum Schluss gibt's noch ein bisschen was Trauriges auf die Ohren. Fat Tony, vergiss. Mein nicht. Liebe geht raus an alle Stadtteile hier in Bremen. Bis ganz bald, ja.
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